0: gestellt worden. Der Bahn zufolge konnte die Störung inzwischen behoben werden. In Deutschland rücken ein steigendes Rentenalter und eine weitreichende Umgestaltung der Alterssicherung näher. Union und SPD wollen die Empfehlungen der Rentenkommission schnell 1:1 umsetzen. Das kündigten Bundeskanzler Merz und Sozialministerin Baas an.
1: Kern der Empfehlungen ist eine neue Kapitalrente. Sie soll das Rentenniveau stabilisieren. Dafür sollen Arbeitgeber und Arbeitnehmer 2% des Bruttoeinkommens zahlen, zusätzlich zum normalen Rentenbeitrag. Außerdem geplant ein schrittweise ansteigendes Renteneintrittsalter und keine Frührente ohne Abschläge mehr ab 63. Frühestens ab 64 soll man künftig in Rente gehen können, aber dann mit Abschlägen. Aus Berlin, Thomas Thonfeld.
0: Vertreter der islamistischen Taliban sind erstmals seit ihrer Machtübernahme in Afghanistan von der EU-Kommission zu Gesprächen in Brüssel empfangen worden. Das bestätigte ein Kommissionssprecher. Demnach ging es bei dem Austausch um die Abschiebungen von Afghanen in ihre Heimat.
2: Die EU-Staaten wollen mehr afghanische Kriminelle, die ein Sicherheitsrisiko sind, in deren Heimat abschieben. Schon im Januar hatten 20 Staaten die EU-Kommission um Hilfe bei den Abschiebungen gebeten. Das Ganze ist aber heikel. Erstens, weil die EU die Taliban nicht als legitime Regierung anerkennt. Daher ist auch die Rede von technischer Ebene. Zweitens aber auch, weil den Taliban schwere Menschenrechtsverletzungen angelastet werden. Deutschland hofft dennoch in der Zukunft auf 3 Abschiebeflüge pro Monat. Aus Brüssel, Editha Ebeling.
0: Zum Sport. Englands Star-Offensive um Superstürmer Harry Kane ist an Ghanas Abwehrbollwerk verzweifelt und hat auf seiner Titelmission bei der Fußball-WM einen herben Dämpfer kassiert. Die Mannschaft von Trainer Thomas Tuchel kam gegen die Afrikaner nicht über ein 0:0 hinaus. Ein wieder starker Cristiano Ronaldo hat Portugal dagegen zum Comeback im Favoritenkreis dieser Fußball-WM geführt. Der Superstar traf beim 5:0 gegen Außenseiter Usbekistan 2-mal.
3: Das Wetter.
4: So, wenn ihr letzte Nacht schon nicht schlafen konntet, dann wird's diese Nacht nicht besser. Es ist die erste tropische Nacht der Woche. Da kommen noch ein paar, aber jetzt in dieser Nacht schon Temperaturen über 20 Grad, stellenweise 22 Grad. Und ab 20 Grad redet man halt von tropischer Nacht. Also von daher, das haben wir jetzt. Nachher bekommen wir dann den ersten richtig heißen Tag. Also der Mittwoch wird mit teilweise 39 Grad heiß. Mehr kann man dazu nicht sagen. Dazu wird's nur Sonne geben. Und Hitze, die wird kommen. Also trinkt ordentlich was, wenn ihr da unterwegs seid nachher noch und passt ein bisschen auf euch auf, cremt ein, was man halt so machen muss, ja? Und am besten ist sogar, wenn ihr drinnen bleiben würdet. Und das geht in den nächsten Tagen übrigens auch so weiter. Bis Freitag.
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6: Zurzeit liegen uns keine Meldungen vor. Wir wünschen allen unterwegs gute Fahrt.
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4: Schönen ganz frühen Mittwoch. Leute, wann heiratet Taylor Swift endlich? Wir bekommen so viele Informationen über ihre Hochzeit, die ja noch gar nicht stattgefunden hat. Ist ja auch streng geheim, wann sie stattfinden wird. Und diese Informationen braucht kein Mensch. Welche Sahne, welche laktosefreie Sahne sie auf der Torte hat, welches Kleid sie trägt, das ist... Ich habe alle Infos gegen meinen Willen erfahren. Taylor Swift jetzt mit Opalite.

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2: Ja, wir sind sehr bunt unterwegs. 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Jesse aus der Band ist gedanklich jedenfalls schon mittendrin im Festivalsommer.
3: Der Sommer 26 steht ganz im Zeichen Festivalsommer mit der Band. Also Hauptsache viele Konzerte spielen und die Community treffen.
2: Ja, und apropos Community, wir haben natürlich auch ein Festival für euch da am Start. 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
2: 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Wetter wird gut, das wissen wir schon. Und jetzt bringen wir euch schon ein bisschen in Stimmung mit den No Angels. Hier sind sie schon mit Daylight in Your Eyes.

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1: Das ist eine Nacht, die ist ordentlich warm. Man spricht von einer tropischen Nacht, weil wir haben Temperaturen bis 22 Grad. Und über 20 Grad ist es halt einfach eine tropische Nacht. Die wird trocken bleiben, heiß bleiben. Also ich hoffe, ihr könnt gleich noch ein bisschen schlafen. Nachher wird es dann richtig heiß. Heute Temperaturen zwischen 33 und 39 Grad. Dazu nur Sonnenschein, kaum eine Wolke am Himmel. Das heißt Backofen NRW. Und das geht auch die nächsten Tage so weiter.
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2: Zurzeit liegen uns keine Meldungen vor. Wir wünschen allen unterwegs gute Fahrt.
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1: Euch eine schöne Nacht. Wir begleiten euch, egal wo ihr seid, und bringen die nötige Motivation rein musikalisch mit. Die Black Eyed Peas jetzt mit... Let's get it started. Schöne kleine Party mit uns, wenn ihr Bock drauf habt.

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0: Das sind die 80er hier bei uns mit You Keep Me Hanging On von Kim Wilde. Und jetzt eine schöne Kombination, wie ich finde. Gut, dass die sich gefunden haben. Der niederländische DJ Martin Garrix und Ed Sheeran. Repeat It. Kommt jetzt, ist neu bei uns. Schöne Nacht.
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1: Ich bin Dirk Zeitler. Die Störung bei der Deutschen Bahn ist dem bundeseigenen Konzern zufolge behoben. Der Verkehr läuft nun Schritt für Schritt wieder an, sagte ein Sprecher. IT-Experten der DB hätten pausenlos an der Entstörung gearbeitet, mit Erfolg. Der Bahnverkehr war am späten Abend wegen einer Funkstörung eingestellt worden. Vertreter der islamistischen Taliban sind erstmals seit ihrer Machtübernahme in Afghanistan von der EU-Kommission zu Gesprächen in Brüssel empfangen worden. Das bestätigte ein Sprecher der Europäischen Kommission. Demnach ging es bei dem Austausch um die Abschiebungen von Afghanen in ihre Heimat.
2: Die EU-Staaten wollen mehr afghanische Kriminelle, die ein Sicherheitsrisiko sind, in deren Heimat abschieben. Schon im Januar hatten 20 Staaten die EU-Kommission um Hilfe bei den Abschiebungen gebeten. Das Ganze ist aber heikel. Erstens, weil die EU die Taliban nicht als legitime Regierung anerkennt. Daher ist auch die Rede von technischer Ebene. Zweitens aber auch, weil den Taliban schwere Menschenrechtsverletzungen angelastet werden. Deutschland hofft dennoch in der Zukunft auf 3 Abschiebeflüge pro Monat. Aus Brüssel, Edita Ebeling.
1: Frankreich hat den heißesten Tag seit Beginn der Messungen 1947 erlebt. Die Durchschnittstemperatur für das französische Festland kletterte auf knapp 30 Grad. In der Spitze wurden teilweise Werte deutlich über 40 Grad gemessen.
3: Nach der heißesten Nacht folgt in Frankreich der heißeste Tag seit Jahrzehnten. Riesige Teile des Landes ächzen unter Hitze. Noch nie gab es in so vielen Gegenden Hitzewarnung rot. Und ein Ende ist noch immer nicht in Sicht. Auch für Touristinnen und Touristen haben die hohen Temperaturen mittlerweile Folgen. So schließen Eiffelturm und Louvre schon um 16 Uhr und selbst bei Mont-Saint-Michel in der sonst eher kühleren Normandie rieten die Betreiber Besuchern dazu, lieber wann anders zu kommen. Aus Paris, Rache Sommer.
1: Zum Sport. Englands Star-Offensive um Superstürmer Harry Kane ist an Ghanas Abwehrbollwerk verzweifelt und hat auf seiner Titelmission bei der Fußball-WM einen herben Dämpfer kassiert. Die Mannschaft von Trainer Thomas Tuchel kam gegen die Afrikaner nicht über ein 0:0 hinaus. Ein wieder erstarkter Cristiano Ronaldo hat Portugal dagegen zum Comeback im Favoritenkreis dieser Fußball-WM geführt. Der Superstar traf zweimal beim 5:0 gegen Außenseiter Usbekistan.
4: Das Wetter.
5: Der Sommer gibt weiter alles. Heute bekommen wir blauen Himmel, kaum Wolken und höchstens 39 Grad. Morgen am Donnerstag dann Copy-Paste dasselbe nochmal. Sonne, kein Regen und wieder bis zu 39 Grad.
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7: A30 Osnabrück Bad Oeynhausen. Zwischen Bad Oeynhausen Ost und Kreuzbad Oeynhausen 2 Kilometer Stau. Wir wünschen allen unterwegs gute Fahrt.
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5: Ich bin Sascha Fassbender und ich hoffe, ihr könnt euch irgendwie, irgendwo so ein bisschen abkühlen.
8: Legen wir das mal 3 Tage in die Eistonne und dann sehen wir weiter.

0: 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Der Sommer 2026 wird immer internationaler. 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Nee, da steht sie im Herbst ja selbst auf der Bühne. Das mit der Freude über die Post hat eher andere Gründe.
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3: So, Michel, unser Postbote, der aus Frankreich kommt und auch wirklich genauso spricht, wie man sich das so wünscht. Ne? Wenn der so ankommt und sagt, Lisa, ich habe Post für dich. Ich denke immer so, ja, ja, gib mir Straßennamen. Oh. So süß, ne? Der sagt immer so süße Sachen. 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Kommt der immer zu spät? Ich sag, ja. 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

0: Das Wetter.
1: Es wird heute auch wieder sommerlich heiß und trocken. Dazu bekommen wir maximal 39 Grad. Morgen am Donnerstag so ziemlich dasselbe. Nochmal klarer Himmel, trocken, viel Sonne und bis zu 39 Grad.
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2: A30 Osnabrück-Bad Oeynhausen zwischen Bad Oeynhausen-Ost und Kreuz-Bad Oeynhausen 2 Kilometer Stau. Wir wünschen allen unterwegs gute Fahrt.
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1: Das liebe ich ja. Bei Olympia oder auch im Fußball, bei EM und WM. Diese kleinen, witzigen, kuriosen, verrückten oder auch einfach sehr emotionalen Geschichten, die so nebenbei passieren und vielleicht gar nicht so viel mit Sport zu tun haben. Geschichten aus dem Abseits nennen wir das bei der WM. Die aktuelle Folge hört ihr nach rund 10 Minuten.

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0: Es ist mittlerweile hier überall ausgebrochen, das WM-Fieber.
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0: Aber auch in anderen Ländern drücken Fans unseren Jungs, ja, unsere deutschen Nationalmannschaft, die Daumen. Es gibt offizielle Fanclubs in der Schweiz, in Vietnam oder in Chile. Kollege Robert Jans, einen ganz, ganz großen Fan gibt's aber auch in Bangladesch.
2: Das Land Bangladesch, das hat sich noch nie für eine Fußball-WM qualifiziert. Dabei haben die echt krasse Fans, krasse Deutschland-Fans. Ganz vorne mit dabei ist Amjad Hussein, ein 77-jähriger Bauer. Der hat aus Liebe zum deutschen Fußball einfach mal eine über 7 Kilometer lange Deutschland-Fahne zur WM ausgerollt. Hat er selbst gemacht, das Teil? Auf Videos ist zu sehen, wie der Mann mit vielen Helfern die ewig lange Fahne ausrollt, befestigt an so Bambuspfählen. Die Fahne nimmt einfach kein Ende. Crazy ist auch, dass das Meisterwerk eigentlich schon 2022 fertig war, aber da lief die WM ja nur so semi-gut. Deutschland ist in der Gruppenphase ausgeschieden und die Fahne, ja, die blieb dann unter Verschluss. Die Liebe zu Deutschland, die hat bei unserem Edelfan übrigens einen persönlichen Charakter. 2004 war der Landwirt schwer krank und er sagt, deutsche Medikamente haben ihn wieder gesund gemacht. Jetzt träumt er von einem Foto mit der Mannschaft und natürlich vom Titel.
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1: Ich bin Dirk Zeitler. Die Störung bei der Deutschen Bahn ist behoben. Der Verkehr läuft nun Schritt für Schritt wieder an, sagte ein Sprecher. IT-Experten der DB hätten pausenlos an der Entstörung gearbeitet, mit Erfolg. Der Bahnverkehr war am späten Dienstagabend wegen einer Funkstörung bundesweit eingestellt worden. Den Angaben des Sprechers zufolge war der digitale Bahnfunk gestört. Details nannte er nicht. Wie viel Schutz brauchen Kinder und Jugendliche in der digitalen Welt? Die Experten der Social Media Kommission der Bundesregierung legen heute Empfehlungen dazu vor. Dies betrifft beispielsweise ein Social Media Verbot oder die Einführung von Altersgrenzen.
2: Die SPD hat sich für ein vollständiges Verbot von Plattformen wie Instagram, TikTok und Co. für Kinder unter 14 ausgesprochen. Die Unionsfraktion ist laut einem ARD-Bericht dagegen für die Einführung von Altersgrenzen für bestimmte Angebote. Und zwar, wenn diese besonders suchtfördernde Elemente wie Push-Nachrichten oder Algorithmen verwenden. Der Staat müsse angesichts der Risiken für die psychische Gesundheit von Kindern stärker eingreifen und die Plattformbetreiber in die Pflicht nehmen, hieß es. Tanja Wagner, Nachrichtenredaktion.
1: In Deutschland rücken ein steigendes Rentenalter und eine weitreichende Umgestaltung der Alterssicherung näher. Union und SPD wollen die Empfehlung der Rentenkommission schnell 1:1 umsetzen. Das kündigten Bundeskanzler Merz und Sozialministerin Baas an.
3: Kern der Empfehlungen ist eine neue Kapitalrente. Sie soll das Rentenniveau stabilisieren. Dafür sollen Arbeitgeber und Arbeitnehmer 2% des Bruttoeinkommens zahlen, zusätzlich zum normalen Rentenbeitrag. Außerdem geplant ein schrittweise ansteigendes Renteneintrittsalter und keine Frührente ohne Abschläge mehr ab 63. Frühestens ab 64 soll man künftig in Rente gehen können, aber dann mit Abschlägen. Thomas Thonfeld, Nachrichtenredaktion.
1: Zum Sport. Englands Star-Offensive um Superstürmer Harry Kane ist an Ghanas Abwehrbollwerk verzweifelt und hat auf seiner Titelmission bei der Fußball-WM einen herben Dämpfer kassiert. Die Mannschaft kam gegen Ghana nicht über ein 0:0 hinaus. Ein wiedererstarkter Cristiano Ronaldo hat Portugal dagegen zum Comeback im Favoritenkreis geführt. Der Superstar traf beim 5:0 gegen Außenseiter Usbekistan zweimal. Mit einem 1:0-Sieg gegen Panama warte Kroatien die Chance auf den Einzug in die WM-Zwischenrunde.
4: Das Wetter.
5: Heiß, heißer NRW. Wir bekommen heute bis zu 39 Grad. Dazu viel Sonne, viel blauer Himmel und kaum Wolken. Morgen kratzen wir wieder an den 40 Grad. Dazu weiter trocken und kaum bewölkt.
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6: A30 Osnabrück Bad Oeynhausen. Zwischen Bad Oeynhausen Ost und Kreuz Bad Oeynhausen 2 Kilometer Stau. Wir wünschen allen unterwegs gute Fahrt.
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5: Wir gehen rein mit den 80ern. Das sind Milli Vanilli, Girl, You Know It's True. Mein Gott, was konnten die gut tanzen. Nur halt eben nicht singen, ne?

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0: Das Wetter.
1: Der Sommer gibt weiter alles. Heute bekommen wir blauen Himmel, kaum Wolken und höchstens 39 Grad. Morgen am Donnerstag dann Copy-Paste dasselbe nochmal. Sonne, kein Regen und wieder bis zu 39 Grad.
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2: A30 Osnabrück Bad Oeynhausen. Zwischen Bad Oeynhausen Ost und Kreuz Bad Oeynhausen. 2 Kilometer Stau. Wir wünschen allen unterwegs gute Fahrt.
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1: Boah, ist das kompliziert. Hier brauchst du ja mehrere Semester Mathe-Studium. Wer wird denn jetzt unser Gegner im Fußball-WM-16-Finale? Wir dröseln das Ganze mal für euch auf. Nach rund 10 Minuten Musik hier bei mir.

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0: So, die Vorrunde haben wir quasi schon gerockt. Jetzt fragen sich natürlich alle, gegen wen spielt Deutschland denn eigentlich jetzt im 16. Finale?
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0: Ja, auf die Antwort mit dem 16. Finale müssen wir alle, aber auch Bundestrainer Julian Nagelsmann selbst noch warten. Lange warten. Ralf Bosse aus unserem WM-Studio, das dauert irgendwie, ne?
2: Die Antwort gibt es für die DFB-11 erst sehr kurzfristig. Deutschland erfährt seinen Gegner im 16. Finale frühestens rund 40 Stunden vor dem Anpfiff. Grund dafür ist der komplizierte Turniermodus mit den besten Gruppendritten, der erst nach Abschluss aller Gruppen endgültig feststeht. Aktuell könnten 15 Teams der mögliche Gegner sein. Für die Mannschaft bedeutet das lange Vorbereitung ohne genaue Planung auf welchen Gegner, dafür aber flexible taktische Arbeit bis kurz vor dem Spiel. Immerhin steht der Spieltermin fest. Kommenden Montag um 22.30 Uhr in Boston.
0: So, jetzt drehen wir das Ganze mal um, Ralf, denn dieser Turniermodus sorgt ja auch bei den möglichen Gruppendritten für eine besondere Situation. Sie müssen einfach oft wirklich lange warten, bis Klarheit herrscht.
2: Die Gruppendritten, die leben während der WM in ständiger Ungewissheit. Selbst nach ihren letzten Spielen wissen viele Teams zunächst nicht, ob es überhaupt für das 16. Finale reicht. Und selbst im Erfolgsfall bleibt offen, gegen wen es geht. Erst die komplette Gruppenphase entscheidet über Weiterkommen und Gegnerzuordnung. Das bedeutet langes Warten im Teamquartier, Training ohne zu wissen, wofür eigentlich, wenig Planungssicherheit und ständiges Rechnen bis zum letzten Spieltag. Und wenn du Pech hast, heißt es dann, Koffer packen, wir sind ausgeschieden. Der Urlaub kann dann endlich beginnen.
0: Das ist nicht mehr mein Fußball. Die K.O.-Phase bei dieser Fußball-Weltmeisterschaft bleibt ein absolutes Puzzle, das sich für viele Teams erst sehr spät zusammensetzt. Danke, Ralf.
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1: Ich bin Dirk Zeitler. Die Störung bei der Deutschen Bahn ist behoben. Der Verkehr läuft nun Schritt für Schritt wieder an, sagte ein Sprecher. IT-Experten der DB hätten pausenlos an der Entstörung gearbeitet, mit Erfolg. Der Bahnverkehr war am späten Dienstagabend wegen einer Funkstörung bundesweit eingestellt worden. Den Angaben des Sprechers zufolge war der digitale Bahnfunk gestört. Details nannte er nicht. Wie viel Schutz brauchen Kinder und Jugendliche in der digitalen Welt? Die Experten der Social Media Kommission der Bundesregierung legen heute Empfehlungen dazu vor. Dies betrifft beispielsweise ein Social Media Verbot oder die Einführung von Altersgrenzen.
2: Die SPD hat sich für ein vollständiges Verbot von Plattformen wie Instagram, TikTok und Co. für Kinder unter 14 ausgesprochen. Die Unionsfraktion ist laut einem ARD-Bericht dagegen für die Einführung von Altersgrenzen für bestimmte Angebote. Und zwar, wenn diese besonders suchtfördernde Elemente wie Push-Nachrichten oder Algorithmen verwenden. Der Staat müsse angesichts der Risiken für die psychische Gesundheit von Kindern stärker eingreifen und die Plattformbetreiber in die Pflicht nehmen, hieß es. Tanja Wagner, Nachrichtenredaktion.
1: In Deutschland rücken ein steigendes Rentenalter und eine weitreichende Umgestaltung der Alterssicherung näher. Union und SPD wollen die Empfehlung der Rentenkommission schnell 1:1 umsetzen. Das kündigten Bundeskanzler Merz und Sozialministerin Baas an.
3: Kern der Empfehlungen ist eine neue Kapitalrente. Sie soll das Rentenniveau stabilisieren. Dafür sollen Arbeitgeber und Arbeitnehmer 2% des Bruttoeinkommens zahlen, zusätzlich zum normalen Rentenbeitrag. Außerdem geplant ein schrittweise ansteigendes Renteneintrittsalter und keine Frührente ohne Abschläge mehr ab 63. Frühestens ab 64 soll man künftig in Rente gehen können, aber dann mit Abschlägen. Thomas Thonfeld, Nachrichtenredaktion.
1: Zum Sport. Englands Star-Offensive um Superstürmer Harry Kane ist an Ghanas Abwehrbollwerk verzweifelt und hat auf seiner Titelmission bei der Fußball-WM einen herben Dämpfer kassiert. Die Mannschaft kam gegen Ghana nicht über ein 0:0 hinaus. Ein wiedererstarkter Cristiano Ronaldo hat Portugal dagegen zum Comeback im Favoritenkreis geführt. Der Superstar traf beim 5:0 gegen Außenseiter Usbekistan zweimal. Mit einem 1:0-Sieg gegen Panama warte Kroatien die Chance auf den Einzug in die WM-Zwischenrunde.
4: Das Wetter.
5: Es wird heute auch wieder sommerlich heiß und trocken. Dazu bekommen wir maximal 39 Grad. Morgen am Donnerstag so ziemlich dasselbe nochmal. Klarer Himmel, trocken, viel Sonne und bis zu 39 Grad.
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6: A61 Koblenz-Mönchengladbach zwischen Swisttal und Weilerswist. 1 Kilometer Stau, wir wünschen allen unterwegs gute Fahrt.
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5: Na? Bock auf ein süßes, kleines Haustier? Hi, Sascha Fassbender hier. Und wie wär's jetzt so mit, weiß nicht, 4 Millionen Haustieren? Steve Collins hat so viele Falter, ja, Schmetterlinge. Jetzt will er sie abgeben, diese 4 Millionen Schmetterlinge. Er findet aber keinen Interessenten. Also, ich passe ja wirklich gerne auf den Hund meiner Schwester auf. Aber dauerhaft 4 Millionen Schmetterlinge?

0: Einen schönen guten Morgen zusammen am 24. Juni 2026 und wir schauen drauf, was der Tag heute so bringt und dafür brauchen wir jetzt passende Musik. Moment, ich habe da was vorbereitet. So, Kollegin Laura Potting ist auch da. Heute in 6 Monaten ist Heiligabend.
1: Scheiße, ich habe noch keinen Baum.
0: Und ich habe noch keine Geschenke.
1: Und ich habe auch gerade gar keinen Bock auf Glühwein, muss ich sagen.
0: Kannst einfach normalen Wein nehmen, den in die Sonne stellen. Bei den Temperaturen gerade, dann wird das automatisch zu Glühwein.
1: Du hast absolut recht. Du hast es schon angesprochen, es bleibt auch weiter heiß bei uns im Land. NRW steuert auf die bislang heißesten Tage des Jahres zu. Am Freitag knacken wir wohl die 40-Grad-Marke in einigen Teilen des Landes. Und auch heute wird es mit bis zu 39 Grad schon schweineheiß, morgen auch und Freitag, na, ihr habt's gehört. Das wird eine richtig heiße Woche bei uns.
0: Ja, und das Netz ist voll, auch Social Media, so mit Tipps gegen Hitze.
1: Einen, muss ich sagen, habe ich mir vor einer Weile tatsächlich mal angeeignet. Ich packe mein T-Shirt zum Schlafen in den Kühlschrank, dann ist das so schön kühl. Wenn ich pennen gehe, weißt du, kannst du in so eine Tüte packen und dann in den Kühlschrank und dann ist das schön, schön kalt. Kannst du auch mit dem Kissenbezug
0: machen. Ich mache das
1: mit
0: meiner Decke, mit meinem Deckenbezug, weil also
1: ich
0: den Inhalt...
1: Ich wollte gerade sagen, du hast aber einen großen Kühlschrank. Nee. Warum geht das Plümo hier nicht rein?
0: Nee, das nehme ich raus und schlaf so nur mit dem Bezug und das kommt in TK. Ja, aber so. Das hält sich nicht so lange, habe ich das Gefühl. Ja, aber für den Anfang ist schön. Wir suchen gerade nämlich auch Lifehacks. Ja. Ihr könnt uns welche schicken über unsere Homepage, also Dinge, die euch den Alltag erleichtern zum Beispiel.
1: Und ihr könnt uns auch gerne Sachen sagen, die ihr schon immer falsch gemacht habt. Also ich zum Beispiel... Also ich habe nicht gewusst, dass man Reis waschen sollte.
0: Dreck reinigt den Magen.
1: Bevor man ihn kocht. Naja, solche Sachen halt. Schickt sie uns gerne über unsere Homepage.
0: Ja, und ansonsten frohes Schwitzen heute.
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0: Das Wetter.
1: Heiß, heißer NRW. Wir bekommen heute bis zu 39 Grad. Dazu viel Sonne, viel blauer Himmel und kaum Wolken. Morgen kratzen wir wieder an den 40 Grad. Dazu weiter trocken und kaum bewölkt.
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2: Zurzeit liegen uns keine Meldungen vor. Wir wünschen allen unterwegs gute Fahrt.
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1: Och, süß. In Österreich hatte eine Schwangere offenbar ziemlich großen Hunger. Es ging zum Fastfood-Restaurant. Das Problem, die Wehen setzten ein und das Kind kam zur Welt beim goldenen M. Gab dann wohl ein Happy Meal. Oh.

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0: Das sind die 80er mit Bryan Adams. Summer of 69 für den ganz, ganz frühen Mittwochmorgen. Auch jetzt so eine Reise nach Schottland. Julia Rebecca Riedel von der Evangelischen Kirche war mit einer Gemeindegruppe in Schottland. Die Kathedrale von St. Mungo in Glasgow ist ihr in Erinnerung geblieben, weil sie da so nett begrüßt worden sind. Ja, so einfach ist das manchmal. Im Augenblick mal heute Morgen erzählt sie davon.
1: Augenblick mal.
2: Ein Sonntag in Glasgow. Wir suchen uns Plätze in der Kathedrale des heiligen Mungo. Mungo, das bedeutet so viel wie der Gütige. Er soll hier um das Jahr 600 gewirkt haben. Um sein Grab herum entstand später die Stadt Glasgow. Draußen ziehen dunkle Wolken auf, dann bricht die Sonne durch, typisch Schottland. Drinnen ist es hell und freundlich, eine Gemeinde, die sich kennt. Menschen, die sich zunicken, umarmen, begrüßen. Wir sind Gäste und das spürt man, aber anders als erwartet. Der Pfarrer der presbyterianischen Gemeinde schaut in die Reihen und sieht uns. Er lächelt, breitet die Arme aus und sagt: Herzlich willkommen. Er scheint sich wirklich zu freuen. Und dann stehen alle auf. Ein Psalm wird gesungen. All nations clap your hands and shout, let joyful cries to God ring out. Die Melodie kennen wir und singen gerne mit. Wir feiern Gottesdienst. Gemeinsam. Ein schönes Gefühl. Später ein Gebet, das Vaterunser. Jeder und jede betet in Muttersprache. Deutsch, Englisch, vielleicht noch andere, ich weiß es nicht genau. Bei diesem Rauschen aus vielen Stimmen spüre ich aber, wir sind alle miteinander verbunden. Nach dem Gottesdienst lädt der Pfarrer uns zum Kirchencafé ein und zum gemeinsamen Lesen der Gebetsanliegen der Woche. Zettel, die Menschen in der Kirche hinterlassen haben. Zettel mit ihren Sorgen und Hoffnungen drauf. Wir lesen und beten gemeinsam. Eine Kirche, die auch dann offen ist, wenn kein Gottesdienst ist, die zur Sprache bringt, was Menschen bewegt, wenn die das nicht können. So finde ich uns richtig gut. Julia Rebecca Riedel von der Evangelischen Kirche für Augenblick mal.

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1: Mit Thorsten Adolfs. Guten Morgen. Nach der großen Störung gestern Abend und in der Nacht ist der Zugverkehr in Deutschland wieder angerollt. Die IT-Experten des Konzerns haben das Problem mittlerweile gelöst. Christian Böder, was war gestern Abend bei der Bahn eigentlich genau los und warum standen die Züge stundenlang still?
2: Es lag am digitalen Bahnfunk. Das ist das Funknetz, über das sich die Lokführer mit den Fahrdienstleitern abstimmen. Gestern Abend ist dieses System ausgefallen und das bundesweit. Betroffen waren dabei nicht nur die ICEs, sondern auch Regionalbahnen, S-Bahnen und auch der Güterverkehr. Die Deutsche Bahn konnte den Fehler zwar nach ungefähr 2 Stunden finden und beheben und mit einem Notfallsystem wurde der Betrieb dann wieder stabilisiert. Für viele Reisende, die an den Bahnhöfen festsaßen, war das aber nur ein kleiner Trost. Sie bekamen nur wenige Informationen. Und an den Schaltern gab es lange Schlangen.
1: Wie sieht es im Moment aus auf dem Weg zur Arbeit? Gibt es da noch Probleme?
2: Ja, ich würde mal etwas mehr Zeit einplanen. Von der Bahn heißt es, dass sich der Verkehr nur schrittweise normalisiert. Es kann immer noch Verspätungen und kurzfristige Zugausfälle geben. Deshalb kann es sich im Berufsverkehr an den Bahnhöfen knubbeln. Am sichersten ist es, kurz vor der Abfahrt in die Bahn-App zu schauen. Außerdem geben die Mitarbeiter vor Ort ihr Bestes, auch wenn sie nicht alle Probleme sofort lösen können.
1: Dankeschön, Christian. Und jetzt weitere Themen im Überblick. In Berlin wollen am Nachmittag die Staats- und Regierungschefs der sogenannten E5-Gruppe zusammenkommen, um den NATO-Gipfel im Juli vorzubereiten. Kanzler Merz empfängt dazu den britischen Premier Starmer, Frankreichs Präsident Macron, Polens Regierungschef Tusk und Italiens Ministerpräsidentin Meloni. Ein Thema des Treffens soll die weitere Unterstützung der Ukraine im Krieg gegen Russland sein. Am Landgericht Zweibrücken beginnt am Morgen der Prozess um den tödlichen Angriff auf einen Zugbegleiter in Rheinland-Pfalz. Angeklagt ist ein damals 26-Jähriger. Er soll im Februar bei einer Kontrolle einen Zugbegleiter so heftig gegen den Kopf geschlagen haben, dass dieser später im Krankenhaus starb. Die Tat löste eine Debatte über die Sicherheit aus. Bei der Fußball-WM ist England gegen Ghana nicht über ein torloses Unentschieden hinausgekommen. Kroatien feierte dagegen einen wichtigen Sieg. Gegen Panama gewannen die Kroaten mit 1:0 und haben damit weiter die Chance, die Zwischenrunde zu erreichen. Die Partie zwischen Kolumbien und dem Kongo läuft noch. Bis zum Wochenende müssen wir uns in NRW an vielen Orten auf sogenannte Tropennächte einstellen. Das sind Nächte, in denen die Tiefstwerte immer noch über der 20-Grad-Marke liegen. Die Experten des Deutschen Wetterdienstes gehen davon aus, dass die Nacht auf Samstag besonders warm wird. In manchen Gegenden wird es dann kaum kühler als 24 Grad. Von Tropennächten sind vor allem dicht bebaute Städte betroffen, heißt es vom Umweltbundesamt. Sie speichern die Wärmestrahlung tagsüber und geben sie nachts kaum wieder ab. Soweit die Meldungen mit Thorsten Adolfs.
3: Das Wetter.
4: Da ist es heute Morgen nur leicht bewölkt. Ansonsten bekommen wir heute strahlenden Sonnenschein. Auch am Nachmittag bilden sich hier und da mal ein paar flache Quellwolken. Es bleibt aber trocken und die Temperaturen erreichen bis zu 35 Grad. Die A2 Dortmund-Oberhausen. Vorsicht zwischen Henrichenburg und Recklinghausen-Ost. Besteht Gefahr durch Reifenteile auf der Fahrbahn. Da ist ein defekter LKW auf dem Standstreifen. Wir schauen auf die Bahnhöfe. Recklinghausen Hauptbahnhof. Da ist der RE 42 nach Münster um 7.08 Uhr. Der fällt aus. Ansonsten bis dahin ist erstmal relativ ruhig. Da ist hier und da mal 5 Minuten Verspätung. Das ist jetzt aber nichts Ungewöhnliches. Dann noch in Haltern am See. Genau der RE 42 wäre da um 7.19 Uhr. Fällt natürlich auch da aus. Ansonsten sieht es da aber erstmal gut aus. Ich wünsche euch eine gute und sichere Fahrt.
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4: Es ist wirklich ziemlich gruselig, als gestern Abend so gegen 22.30 Uhr alle Züge der Deutschen Bahn in ganz Deutschland stehen geblieben sind oder an Bahnhöfen zurückgehalten wurden. Wart ihr auch davon betroffen? Saßt ihr im Zug und kamt erstmal nicht raus? Wart ihr vielleicht beim Helene Fischer Konzert in Gelsenkirchen gestern Abend und musstet irgendwie eure Abreise improvisieren? Habt ihr Probleme, heute Morgen zur Arbeit zu kommen? Dann meldet euch gerne bei mir hier im Studio an die 08900 10 910 per WhatsApp. Ihr könnt auch gerne melden, wenn ihr einfach nur einen guten Witz dazu beitragen könnt. Malte Arzim hier, schönen guten Morgen.

0: Dirty Swims mit Bad Dreams. 10 Minuten vor 6. Nach 6 schon. Schönen guten Morgen. Wir wissen selber noch nicht so richtig, wie voll es heute Nachmittag in der Arena auf Ewald wird.
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0: Es wird ja die erste Radiofest-Panini-Tauschbörse, die wir da veranstalten. Wir hoffen natürlich auf möglichst viele von euch und Nicole aus Mahl zum Beispiel ist auf jeden Fall schon mal mit dabei.
2: Also ich folge euch auf Instagram und habe es dadurch natürlich erfahren und habe es auch von ganz vielen geschickt bekommen. Wir haben eine WhatsApp-Gruppe mit allen Tauschlustigen hier aus Mahl und alle haben natürlich sofort Wind davon bekommen und werden heute da sein. Ne? Also ich werde da gleich hinfahren, auf jeden Fall.
0: Ja, Nicole sammelt leidenschaftlich Fußballbildchen. Seit vielen Turnieren ist sie schon mit dabei und es fing ja alles eigentlich ganz harmlos an, nämlich durch ihren Sohn, der selbst Fußball gespielt hat.
2: Und natürlich wollte er Panini-Bilder sammeln. Und ich bin dann direkt eingestiegen und sagte, ja klar, können wir direkt machen. Und jetzt ist es Tradition, dass ich jedes Jahr zum Muttertag ein Panini-Heft bekomme.
0: Und das Besondere, jedes einzelne Album, was sie seitdem angefangen hat zu sammeln, ist bis aufs letzte Bildchen voll.
2: Die sind voll, auf jeden Fall. Da cool. Bin ich dann sowas von akribisch und auf jeder Tauschbörse und bin überall hingefahren. Habe auch bei der Panini-Tauschbörse selber verschickt und geschickt bekommen und alle zuverlässig. Es hat immer geklappt. Super.
0: Ihr 2026er Album ist aber noch nicht voll. Deshalb kommt sie heute zur ersten Radiofest-Tauschbörse. Die startet um 14 Uhr heute in der Arena auf Ewald.
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0: mit Easy bei Radio Fest am Morgen. Vorsicht auf der A52 Richtung Essen, da ist in der Ausfahrt Malham ein Unfall passiert. Danke euch fürs Bescheid sagen. Und von den Straßen jetzt auf die Schiene. Absoluter Stillstand. Deutschlandweite Funkstörung hat bei der Deutschen Bahn am Samstagabend, heute Nacht eigentlich schon dafür gesorgt, dass 2 Stunden lang nichts ging in ganz Deutschland. Also Reisende sind jetzt absolut gestrandet. Es haben sich zum Teil lange Warteschlangen an den Bahnhofsschaltern gebildet.
1: Keine Info da. Jetzt weiß man gar nicht, wie man weiter soll. Ja? Jetzt weiß man nicht, nehmen wir mal ein Taxi, zahlt es dann die Deutsche Bahn. Oder wie es weitergeht, müssen wir halt wahrscheinlich ein bisschen warten noch. Wir sind aus dem Urlaub gekommen, ja. Man ist schon wieder fix und fertig, was man im Urlaub sich erholt hat, ist man heute schon wieder fix und fertig.
2: Also ich will eigentlich nach Berlin, sollte um 0.54 Uhr kommen und aktuell wahrscheinlich erst um 3 Uhr nachts. Und jetzt heißt es warten.
3: Ja, der Plan war, dass wir jetzt herkommen, uns in den Zug setzen, 8 Stunden durchschlafen und dann Berlin aufstehen. Jetzt kein Zug da. Mein Bruder hat eine halbe Stunde, bevor wir losgefahren sind, hat er mir eine Nachricht geschickt, dass gerade das ganze Netzwerk lahm ist, wegen IT-Stürmen oder irgendwie sowas. Und dann ging der ganze Trubel los. Man guckte, dass man jetzt das Beste aus der Situation macht, aber man weiß halt jetzt nicht, kommt der Zug in 1 Stunde, in 3 Stunden, kann ich mir hier irgendwo mich hinsetzen, irgendwo schlafen. Im Endeffekt muss man jetzt Zähne zusammenkneifen, wach bleiben und gucken, dass man den Zug kommt. Ganz viel Energy trinken und hoffen, dass man wach bleibt. Mehr kannst du nicht machen, sonst bist du nicht wach.
4: Müde, ich will ins Bett. Der nächste Zug fällt jetzt auch aus, steckt man nicht drin.
0: Ja, seit 12:30 nachts läuft der Verkehr jetzt Schritt für Schritt wieder an. Es dürfte aber auch heute Morgen noch Probleme geben. Die gestrandeten Bahnkunden waren auf jeden Fall nur noch genervt. Und wir halten euch hier natürlich bei Radio Fest auf dem Laufenden, wie die Züge im Kreis Recklinghausen fahren, damit ihr trotzdem gut ankommt.

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2: Mit Viktoria Michelt, schönen guten Morgen zusammen. Im Kreis Recklinghausen und in ganz Deutschland war in der Nacht der komplette Bahnverkehr eingestellt. Grund dafür war wohl eine IT-Störung gegen 22.30 Uhr. Betroffen waren alle Bahnen, inklusive der S-Bahn, und viele Reisende steckten deswegen fest. Züge standen an den Bahnhöfen oder auf offener Strecke. Nur mit einem Notfallsystem konnte die Lage schließlich gegen 1 Uhr nachts stabilisiert werden. Aktuell geht die Bahn aber nicht von Sabotage aus. Es ist seit Tagen heiß bei uns im Kreis und so bleibt es auch weiter. Die Wasserversorgung bei uns im Fest ist aber weiter gesichert. Das berichtet die zuständige Gelsenwasser AG auf Nachfrage. Mit einem Engpass rechne sie nicht. Denn das Talsperrensystem Haltern-Hullern sei gut gefüllt. Julian Schildheuer aus dem Radio-Fest-Team mit mehr Infos.
3: Dass wir uns im Kreis keine Sorgen machen müssen, liegt zum einen daran, dass die Talsperren eine gute Wasserreserve in trockenen Zeiten sind. Außerdem speichert unser Lehmboden das Regenwasser besser als in Sandböden in anderen Teilen Deutschlands. Und die Nähe zum bergigen Sauerland schickt uns ein bisschen zusätzlichen Regen. Trotzdem sollten wir kein Wasser verschwenden. Den Garten sollten wir zum Beispiel möglichst früh morgens wässern, denn abends wird eh schon mehr Wasser verbraucht, so Gelsenwasser.
2: Und wenn es jetzt gerade so heiß ist, müssen auch die Bäume bei uns im Kreis bewässert werden. Der Kreis setzt dabei auf die Mithilfe der Bevölkerung und verteilt ab sofort Bewässerungsbeutel. Die könnt ihr euch an verschiedenen Ausgabestellen kostenlos abholen. Anschließend stellt ihr den Beutel an die Baumstämme in eurer Nähe auf und befüllt sie mit bis zu 75 Litern Wasser. Durch kleine Öffnungen bekommen die Baumwurzeln gezielt und über Stunden hinweg dann Wasser.
4: Das Wetter ist heute Morgen klar oder höchstens nur leicht bewölkt. Tagsüber bekommen wir strahlenden Sonnenschein bei bis zu 35 Grad. Vorsicht auf der A52 Mahl Richtung Gelsenkirchen zwischen Kreuzmahl Nord und Mahl Hamm. Hier ist eine ungesicherte Unfallstelle im Baustellenbereich. Jetzt nur bei uns die Abfahrtsinformationen von den Bahnhöfen im Kreis Recklinghausen. Der RE42 nach Münster mit der Abfahrt von Recklinghausen Hauptbahnhof um 6.38 Uhr und Haltern am See um 6.49 Uhr kommt 20 Minuten später. Die S9 nach Bottrop um 7.01 Uhr fährt am Recklinghäuser Hauptbahnhof heute von Gleis 4 und der RE2 nach Osnabrück um 7.03 Uhr kommt 10 Minuten später. Gute Fahrt.
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4: Malte Hartzim hier am Start. Schönen guten Morgen.

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0: Wusstet ihr, dass man Erdbeeren immer mit dem grünen Deckel waschen muss? Sonst geht beim Waschen Flüssigkeit rein und verwässert den Geschmack. Und Reis sollte man auch waschen, bevor man ihn kocht. Unsere Kollegin Laura Potting aus dem Radiofest-Team hat festgestellt, es gibt wirklich unangenehm viele Dinge, die sich all die Jahre einfach ständig falsch eingeprägt haben und die man einfach falsch macht. Und sie hat es für euch zusammengefasst. Hier sind noch so ein paar Beispiele.
1: Also jetzt mal im Ernst. Viel hilft viel, oder? Auch beim Waschen. Wie ich mein Waschmittel dosiere, ja, also wenn es überläuft, dann höre ich schon auf zu schütten. Ja, das ist auf jeden Fall falsch. Waschmittel sollte nicht überdosiert werden. Das kann nämlich Rückstände auf euren Klamotten hinterlassen und sogar auch in der Maschine. Das Zeug lagert sich da ab, kann irgendwann zu komischen Gerüchen in der Maschine führen oder sogar zu Problemen mit der Technik. Hinten auf der Verpackung des Waschmittels steht ja eigentlich auch, wie man das Zeug dosieren soll. Aber ganz ehrlich, dann soll ich da nach dem Härtegrad vom Wasser dosieren? Ja, keine Ahnung. Härtegrad. Als ich eben duschen war, hat es zumindest nicht wehgetan. Da ich keine Ahnung von Härtegraden habe, gehe ich einfach vom Schlimmsten aus und dosiere dementsprechend so. Pi mal Daumen, also einen Liter für einen Waschgang. Naja, ist natürlich leicht übertrieben. Du kannst aber tatsächlich den Härtegrad in den meisten Gegenden einfach googeln und danach dann das Waschmittel dosieren. So einfach ist es tatsächlich. Hätte ich das mal vorher gewusst. So, und dann noch eine Frage an euch. Wenn ihr dann im frisch gewaschenen Bettzeug gepennt habt und der Wecker klingelt, macht ihr dann das Bett, wenn ihr aufgestanden seid? Ich bin zwar sehr stolz auf euch, ihr kleinen Streber, aber das ist tatsächlich gar nicht mal so gut. Während wir schlafen, verlieren wir nämlich Feuchtigkeit. Wenn wir dann morgens aufstehen und die Decke akkurat über unser ganzes Bett breiten, am besten noch eine Tagesdecke drüber, schließen wir die Feuchtigkeit und die Wärme im Bett ein und das bedeutet Party für Hausstaubmilben. Daher seid verrückt! Lass das Bett mal ungemacht oder schlag die Decke zurück, sodass eure Matratze trotzdem auslüften kann. In diesem Sinne, es lebe das Chaos.
0: Ja, das habe ich heute Morgen auf jeden Fall gut geschafft. Und jetzt seid ihr gefragt, habt ihr auch so Beispiele, Lifehacks oder Dinge, die ihr einfach immer falsch gemacht habt? Dann meldet euch gerne bei uns über radiofest.de. 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

0: Natasha Bedingfield, Unwritten bei Radio Fest am Morgen. Und gestrandet zu sein, ne? Das klingt ja erstmal schön nach Sommer, war in der Nacht aber in ganz Deutschland gar nicht so schön. Weil der Funkverkehr gestört war, sind in der Nacht für gut 2 Stunden gar keine Züge mehr in Deutschland gefahren. Die Bahnkunden waren natürlich entsprechend genervt und verunsichert.
1: Ja, ich warte schon seit 2 Stunden im Grunde genommen. Ich komme aus Berlin, muss nach Itzehoe. Und ich habe den Verdacht, dass ich da heute nicht mehr in den nächsten Stunden hinkomme. Die Hotels sind total überlaufen, kosten teilweise 300 Euro die Nacht. Und Mietwagen ist auch schlecht.
0: Ja, wir halten euch auf dem Laufenden, wie die Züge heute Morgen im Kreis Recklinghausen fahren. Erste Infos deuten darauf hin, dass ein Software-Update das Problem war. Ich muss zugeben, ich habe schon mit dem Gedanken gespielt, mal kurz hier auch im Radio-Feststudio so ein Update mal zu starten. Vielleicht hätte ich ja dann auch früher Feierabend, wenn hier auch nichts mehr geht. Ich will euch aber natürlich trotzdem weiter hier mit dem besten Mix versorgen. 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
1: Mit Thorsten Adolfs. Guten Morgen. Wer heute Morgen mit der Bahn unterwegs ist, der muss sich auf Zugausfälle und Verspätungen einstellen. Grund ist der bundesweite Stillstand bei der Deutschen Bahn am späten Abend. Ausgelöst wurde er durch eine Störung des digitalen Bahnfunksystems. Darüber kommunizieren die Lokführer mit den Fahrdienstleitern. Christian Böder aus dem News-Team. Die ersten Züge konnten schon um 12:30 in der Nacht wieder fahren.
2: Genau, nachdem 2 Stunden lang gar nichts ging. Bis es auf der Schiene wieder normal läuft, wird es wohl auch noch dauern, hieß es auf der NRW-Seite der Deutschen Bahn. Für viele Bahnreisende war die Störung am Abend natürlich eine Katastrophe. Sie saßen an den Bahnhöfen fest und wurden kaum mit Informationen zum Stand der Dinge versorgt. Die Bahn gab zwar unter anderem Taxi- und Hotelgutscheine aus, aber das war nur ein Tropfen auf dem heißen Stein.
1: Betroffen von der Störung waren auch S-Bahnen, Privatbahnen und der Güterverkehr.
2: Richtig, und für die privaten Güterbahnen kam der Shutdown zu einem denkbar schlechten Zeitpunkt, denn ein Großteil des Güterverkehrs passiert in den Nachtstunden. Der Verband der privaten Güterbahnen fordert jetzt eine genaue Aufarbeitung des Ausfalls. Deren Chef Westenberger sagte der deutschen Presseagentur, die Ursache dürfe nicht allein durch eine Selbstauskunft der DB Infrago als Betreiberin des Schienennetzes beantwortet werden. Der Verband der privaten Güterbahnen fordert schon seit längerer Zeit, dass dazu ein Bundesamt für Schieneninfrastruktur gegründet werden soll.
1: Dankeschön, Christian. Und jetzt weitere Meldungen im Überblick. Der Bereich der erneuerbaren Energien ist ein Jobmotor. Fast 440.000 Menschen waren im vergangenen Jahr in der Branche tätig, heißt es von der Bertelsmann Stiftung. Allerdings könnten tausende Arbeitsplätze wegfallen, falls die Regierung ihren Kurs in der Energiepolitik ändern sollte. Rund ein Drittel aller Jobs bei den Erneuerbaren entfällt auf die Windenergie. Arbeitsministerin Baas will sich die Rentenpläne der Regierung nicht zerreden lassen. Alles hänge mit allem zusammen, sagte sie im ZDF. Gewerkschaften und Arbeitgeber sehen Licht und Schatten bei den 33 Vorschlägen der Kommission. Gelobt wird von vielen, dass in Zukunft mehr Menschen in die Rentenkasse einzahlen sollen. Kritisiert wird unter anderem die geplante Abschaffung des früheren Renteneintritts nach 45 Versicherungsjahren. Obwohl die Sprit- und Kerosinpreise hoch sind, halten die meisten Bundesbürger an ihren Urlaubsplänen fest. Das haben der Tourismusverband und das Institut für Tourismusforschung ermittelt. Demnach haben die Preise bei 87% der Befragten keine kurzfristigen Auswirkungen auf die Urlaubsplanung. Nur 2% wollen ihre Reise komplett stornieren. England hat bei der Fußball-WM einen Rückschlag kassiert. Das Team von Trainer Tuchel kam gegen Ghana nur zu einem torlosen Unentschieden. Weil Kroatien im anderen Spiel gegen Panama mit 1:0 gewonnen hat, können in der Gruppe noch 3 Teams Gruppensieger werden. Außerdem siegte Kolumbien am frühen Morgen mit 1:0 gegen den Kongo und ist schon sicher für die K.O.-Runde qualifiziert. Schon gestern hatte Portugal gegen Usbekistan mit 5:0 gewonnen. Superstar Cristiano Ronaldo traf 2-mal. Er ist der einzige Spieler, der bei 6 WM-Turnieren ein Tor erzielen konnte. Das waren die Nachrichten mit Thorsten Adolfs.
3: Das Wetter. Heute Morgen ist der Himmel klar oder nur selten ein bisschen bedeckt. Ansonsten haben wir heute strahlenden Sonnenschein. Am Nachmittag nur wenige flache Quellwolken. Temperaturen 34 bis 35 Grad. Vorsicht weiterhin auf der A52 Mahl-Gelsenkirchen zwischen Kreuz Mahl-Nord und Mahl-Hamm. Besteht Gefahr durch eine ungesicherte Unfallstelle im Baustellenbereich. Jetzt nur bei uns die Abfahrtsinformationen von den Bahnhöfen im Kreis Recklinghausen. Die RE42 nach Münster fällt aus mit der Abfahrt vom Recklinghäuser Hauptbahnhof um 7.08 Uhr und hält dann am See um 7.19 Uhr. Der RE3 nach Düsseldorf um 7.14 Uhr von Castrop-Rauxel Hauptbahnhof fährt 35 Minuten später los und in Haltern am See fährt die RE2 nach Osnabrück um 7.12 Uhr, 40 Minuten später. Gute und sichere Fahrt.
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3: Mit Malte Hartzem. Schön, dass ihr dabei seid. War eigentlich irgendwas Ungewöhnliches in der Nacht? Ach ja, gut, die Bahn hatte massive Probleme. Ich versuche dem Drang jetzt zu widerstehen und werde meine Witze über die Deutsche Bahn heute Morgen nur auf die nötigsten beschränken. Versprochen.

0: Unfassbar, aber sie rollen wieder. Nach einer bundesweiten Störung bei der Deutschen Bahn in der Nacht fahren jetzt wieder Züge. Für rund 2 Stunden ging da gar nichts. Allerdings müsst ihr euch auch heute Morgen noch mit Verspätungen arrangieren und auch mit Zugausfallen rechnen, sagt die Deutsche Bahn. Claudia Wächter aus dem Radio-Fest-Team. Totalausfall mitten in der Nacht. Wie haben denn die Reisenden das Chaos erlebt und wie viel Geduld braucht man heute Morgen?
1: Ja, der Frust war natürlich riesig bei vielen, auch bei dieser Frau.
2: Keine Info da, jetzt weiß man gar nicht, wie man weiter soll.
1: Du sitzt da abgekämpft, verschwitzt auf dem Bahnhof, willst nur noch ins Bett. Ja. Immerhin hat die Bahn wohl Taxi- und Hotelgutscheine verteilt, aber bis alle Züge nun wieder nach Plan rollen, das wird noch dauern. Also Bahnreisende sollten auch heute früh noch Verspätungen und Zugausfälle einkalkulieren.
0: Mhm. Ursache, sagt ja die Bahn, war eine Störung im digitalen Funksystem, also das System, mit dem die Mitarbeiter da intern irgendwie kommunizieren. Warum ist das denn ausgefallen?
1: Tja, das fragen sich alle, warum das System abgestürzt ist. Ja. Vielleicht nach einem Update, aber genaueres sagt die Bahn noch nicht. Nur, dass die IT-Experten pausenlos gearbeitet hätten, um alles wieder ans Laufen zu bringen. Betroffen waren ja nicht nur Schnell- und Regionalzüge, auch S- und U-Bahnen, die der Konzern betreibt. Also Chaos pur und mal wieder ein krasser Imageschaden für die Deutsche Bahn.
0: Ja, also die Züge rollen wieder, aber ganz glatt läuft es heute Morgen noch nicht. Also wenn ihr mit der Bahn unterwegs seid, solltet ihr vor dem Losfahren auf jeden Fall wie immer eigentlich in die App schauen und ein bisschen mehr Zeit einplanen oder am besten gleich mit dem Auto fahren, wenn ihr eins habt. Wie die Züge an den Bahnhöfen im Kreis Recklinghausen fahren, das hört ihr nur bei uns. Wir halten euch auf dem Laufenden heute Morgen.
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0: Locker, Alvaro Soler.
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0: Trockene und ungewöhnlich heiße Luft haben wir, die so langsam in den Kreis Recklinghausen gelenkt wird. Ab heute bekommen wir auch wieder strahlenden Sonnenschein. Am Nachmittag dann nur so ein paar dünne Wölkchen bei bis zu 35 Grad. Deswegen hat der Deutsche Wetterdienst auch für heute wieder eine amtliche Warnung vor extremer Hitze herausgegeben. Die Hitze kann natürlich zu gesundheitlichen Problemen führen, also immer genug Wasser trinken. Und von morgen bis ins Wochenende sehen die Aussichten weiter sonnig und sehr heiß aus. Freitag und Samstag erwartet uns bei 38 oder 39 Grad der absolute Höhepunkt dieser Hitzewelle. Am Samstagnachmittag entstehen dann von Südwesten her zum Teil kräftige Gewitter. Das soweit die Aussichten hier bei Radio Fest am Morgen.
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0: Es ist 7:30.
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2: Mit Viktoria Michelt, schönen guten Morgen zusammen. Rund 2 Stunden lang sind im Kreis Recklinghausen und in ganz Deutschland heute Nacht keine Züge gefahren. Grund dafür war wohl eine IT-Störung gegen 22.30 Uhr. Viele Reisende steckten fest, Züge standen an den Bahnhöfen oder auf offener Strecke. Jetzt am Morgen läuft der Bahnverkehr im Kreis wieder weitestgehend normal. Ausfälle wegen der IT-Störung gäbe es fast keine mehr. Mit einem Notfallsystem konnte die Lage in der Nacht stabilisiert werden. Aktuell geht die Bahn nicht davon aus, dass es Sabotage war. Es ist seit Tagen heiß bei uns im Kreis und so bleibt es auch weiter. Die Wasserversorgung im Fest ist aber immer gesichert, das berichtet die zuständige Gelsenwasser AG auf Nachfrage. Denn das Talsperrensystem Haltern-Hullern sei gut gefüllt. Außerdem speichert unser Lehmboden das Regenwasser besser als die Sandböden in anderen Teilen Deutschlands. Und die Nähe zum bergigen Sauerland schickt uns ein bisschen zusätzlichen Regen. Mit einem Engpass rechnet die Gelsenwasser also nicht. In besonders langen und trockenen Sommern könnte man sogar noch Wasser aus dem Dortmund-Ems-Kanal entnehmen. Das sei aber noch lange nicht nötig. Das Fest bleibt eine Hochburg für Sterneköche. Auch diesmal hat der Guide Michelin wieder 3 Restaurants ausgezeichnet. Frank Rosin aus Dorsten bekommt 1 Stern. Sein Dorstener Kollege Björn Freitag hat mit dem Goldenen Anker 1 Stern bekommen. Und auch die Haltener Radstuben haben wieder 1 Stern. Damit hat sich im Vergleich zum letzten Jahr nichts geändert. Der Guide Michelin gilt als der wichtigste Restaurantführer.
0: Das Wetter ist heute Morgen schon sehr sonnig. Wir haben auch tagsüber strahlenden Sonnenschein. Am Nachmittag nur ein paar dünne Wölkchen bei bis zu 35 Grad. Vorsicht auf der A43 Recklinghausen Richtung Münster. Höhe Rastplatz Speckhorn. Da wird eine Ölspur auf der Schwerverkehrsspur beseitigt. Die A2 Oberhausen-Dortmund zwischen Kreuz Oberhausen und Königshardt. 2 Kilometer stockender Verkehr, 4 Minuten plus. Jetzt nur bei uns die Abfahrtsinformationen von den Bahnhöfen im Kreis Recklinghausen. Der AE42 nach Münster mit der Abfahrt um 7.38 Uhr von Recklinghausen. 7.42 Uhr in Malsinsen und 7.49 Uhr in Altern am See hat 25 Minuten Verspätung. Der RE3 nach Hamm um 7.44 Uhr am Hauptbahnhof Castrop-Rauxel kommt 1/4 Stunde später. Und in Dorsten fällt die RB43 nach Dortmund um 8.07 Uhr aus. Gute Fahrt.
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0: Mit Malte Harzem. Hallo zusammen. Radio-Festhörer Niklas aus Recklinghausen hat sich gemeldet per WhatsApp ins Studio 08910 910. Er wohnt direkt neben Bahnschienen und konnte trotz geöffnetem Fenster sehr gut schlafen. War aber ein bisschen ungewohnt für ihn, dass es so ruhig war. Also Niklas, ich sehe das genauso. Wir versuchen das Chaos bei der Bahn so positiv wie möglich zu sehen. Ich zum Beispiel sage, eine Bahn, die nicht losgefahren ist, kann auch nicht zu spät kommen.

Und da muss ich nochmal rein. Vorsicht bitte auf der A43 Recklinghausen Richtung Münster. Zwischen Kreuzmal Nord und Haltern ist ein brennendes Fahrzeug. Bitte bildet da unbedingt eine Rettungsgasse.

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0: Texas mit Summer Sun um 20 Minuten vor 8 bei Radio Fest am Morgen. Es wird eine coole Party, beziehungsweise eigentlich eine heiße.
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0: gestrandete Reisende und sehr lange Wartezeiten an den Bahnhofsschaltern. So haben es die Leute erfahren in der Nacht, dass einfach gar nichts mehr fährt. Im Zug mit einer Durchsage.
1: Dass halt ganz Deutschland betroffen ist, gab es dann Informationen und dass aktuell halt nichts feststeht. Ich glaube, die wussten dann auch selbst nicht, wie es weitergeht und ob es wieder anfährt.
0: Ja, in ganz Deutschland sind in der Nacht alle Züge stehen geblieben für gut 2 Stunden. Der Grund war wohl eine Störung im digitalen Bahnfunksystem. Bis sich der Bahnverkehr dann wieder normalisiert hat, wird es aber jetzt noch dauern. Man solle mit hohen Verspätungen und Ausfallen rechnen, schreibt die DB Regio NRW. Das liegt natürlich daran, dass die Züge noch nicht da sind, wo sie eigentlich sein sollten. Gerade im Fernverkehr hat das wirklich große Auswirkungen. Auch die Leute, das Personal sind natürlich nicht da, wo sie eigentlich sein sollten und kommen auch selber verspätet irgendwie zu ihren Zügen oder haben ihre Abfahrtszeiten auch schon überschritten. Im Regionalverkehr kann sich das so ein bisschen schneller wieder einruckeln. Also da kommen die vielleicht ein bisschen schneller in den Takt, weil die auch kürzere Strecken haben. Aber im Fernverkehr wird es auf jeden Fall noch lange Einschränkungen geben heute. Und auch private Anbieter sind betroffen von diesem Bahnchaos, weil es war ja eine Störung im Netz. Und weil zum Beispiel der Notruf im Funkverkehr bei denen nicht funktioniert hat, hat die DB dann entschieden, gut, dann ist es wirklich zu gefährlich, überhaupt was auf die Schienen zu schicken. Stillstand natürlich auch der Güterverkehr, der ja vor allem abends und nachts unterwegs ist. Also auch da großes Chaos. Wir halten euch heute auf dem Laufenden, was da so los ist. Und ich hoffe, ihr kommt dadurch trotzdem gut und sicher an, da wo ihr hin müsst. Und falls ihr mit dem Auto fahrt, hat Mona gerade Bescheid gesagt, in Mahl wird geblitzt auf dem Lipperweg in beiden Richtungen. Danke dir fürs Bescheid sagen und euch einen schönen Start in den Tag. An diesem Mittwochmorgen um 10 Minuten vor 8. Malte Harzam hier. Hallo! Oh.

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1: Mit Nico Hartmann. England hat auf der Jagd nach dem ersten WM-Titel seit 60 Jahren einen Dämpfer erlitten. Das Team von Trainer Thomas Tuchel holte gegen Ghana im zweiten Gruppenspiel nur ein torloses Remis, ist aber mit 4 Punkten, genau wie Ghana, in einer guten Position fürs Weiterkommen. Im zweiten Spiel der Gruppe J siegte Kroatien mit 1:0 gegen Panama. Cristiano Ronaldo steuerte unterdessen 2 Tore zum 5:0-Erfolg von Portugal gegen Usbekistan bei. Kolumbien siegte mit 1:0 gegen den Kongo und kann mit 6 Zählern für die K.O.-Runde planen.
0: 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Es ist 8 Uhr. 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
2: Mit Thorsten Adolfs. Guten Morgen. Australien hat es schon, Frankreich hat es zumindest schon beschlossen und auch Spanien, Griechenland und Dänemark wollen es einführen, ein Social-Media-Verbot für Kinder und Jugendliche. Auch in Deutschland ist die Debatte seit Monaten in vollem Gange. Heute will eine Expertenkommission ihre Vorschläge dazu an Familienministerin Prien übergeben. Danny Hopper aus dem News-Team. Prien war ja zuletzt durchaus offen für Verschärfungen.
3: Auf jeden Fall. Gesetzliche Altersgrenzen bei Apps wie TikTok, Instagram oder Snapchat kann sich Prien gut vorstellen. Das hat sie in den letzten Wochen und Monaten immer wieder gesagt. Gleichzeitig hat sie aber auch betont, dass sie sich nicht festlegen will, bevor die Empfehlungen der Social Media Kommission vorliegen. Die hatte ja schon einen Zwischenbericht vorgelegt und da stand ganz klar, dass ein reines Verbot nicht ausreichen dürfte. Generell gäbe es gravierende Defizite beim Schutz von Kindern und Jugendlichen im Netz und da brauche es eben mehr. Nämlich auch eine strengere Regulierung der Betreiber und auch eine Stärkung von Medienkompetenz bei Kindern und Eltern. Die Experten kritisieren bei vielen Plattformen eine kaum wirksame Altersprüfung, gefährliche Algorithmen oder Mechanismen wie unendliches Scrollen. Sie sehen dadurch einerseits Gefahren für Kinder und Jugendliche durch Inhalte wie Pornografie, Hass und Mobbing, andererseits aber auch durch überlange Nutzungszeiten. Laut Expertenkommission nutzen etwa 1 Million Jugendliche digitale Medien auf problematische Weise. 300.000 zeigen sogar ein Suchtverhalten.
2: Danke, Danny. Und jetzt weitere Meldungen im Überblick. Nach der bundesweiten Störung in der Nacht läuft der Bahnverkehr in NRW wieder weitgehend normal. In anderen Bundesländern kommt es dagegen noch zu einzelnen Verspätungen und Zugausfällen. Gestern Abend musste der Verkehr komplett gestoppt werden, weil der digitale Bahnfunk zwischen Lokführern und Fahrdienstleitern plötzlich nicht mehr funktionierte. In den USA hat auch der Senat für ein Ende des Irankriegs gestimmt. Für Präsident Trump ist das eine weitere Niederlage. Obwohl das Votum keine Gesetzeskraft hat, reagierte Trump empört. Die Abstimmung sei schlecht getimt und erschwere ihm die Verhandlungen mit dem Iran, sagte er. NRW-Innenminister Reul will die Belastung der Polizei bei Fußball-Bundesligaspielen reduzieren. In der vorletzten Saison waren die Beamten mehr als 700.000 Stunden in solche Einsätze gebunden. Ab der nächsten Saison soll der DFB mit einer neuen Kontrollstelle härtere und bundesweit einheitliche Stadionverbote für Störer durchsetzen und die Polizei so entlasten. Kein Land in Europa wird so stark mit Erpressersoftware angegriffen wie Deutschland. Der Zuwachs bei solchen Angriffen sei bei uns fast doppelt so groß wie im zweitstärksten betroffenen EU-Land Frankreich. Nach Angaben des Hasso-Plattner-Instituts sitzen die Täter hinter den Attacken oft in Russland. Die Internetkriminellen nutzen für ihre Angriffe sogenannte Ransomware. Das sind Programme, die fremde Daten und ganze Systeme verschlüsseln. Sie fordern dann Lösegeld, um alles wieder freizugeben. Das waren die Nachrichten mit Thorsten Adolfs.
4: Das Wetter. Strahlenden Sonnenschein bekommen wir heute. Am Nachmittag sind nur ein paar dünne Wölkchen dabei, bei bis zu 35 Grad. Vorsicht auf der A43, Recklinghausen-Münster zwischen Mahl-Sinsen und Kreuzmahl-Nord. Besteht weiterhin Gefahr durch den defekten LKW auf dem Standstreifen. Bitte bildet da eine Rettungsgasse. A2 Oberhausen-Dortmund zwischen Kreuz-Oberhausen und Königshardt. 2 Kilometer Stau, 6 Minuten plus. Geblitzt wird in Herten-Scherlebeck auf der Riedstraße in beiden Richtungen. Danke Christopher fürs Bescheid sagen. Und in Mahl auf dem Lipperweg auch in beiden Richtungen. Jetzt nur bei uns die Abfahrtsinformationen von den Bahnhöfen im Kreis Recklinghausen. In Dorsten fällt die RB43 nach Dortmund um 8.07 Uhr aus. Der RE42 nach Essen mit der Abfahrt um 8.38 Uhr in Haltern am See, 8.44 Uhr in Mahl-Sinsen und 8.50 Uhr in Recklinghausen fällt aus. Und ansonsten gibt es hier und da mal die obligatorischen 5 Minuten Verspätung oder Gleiswechsel. Kommt gut an!
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4: Mit Malte Arzem, schönen guten Morgen. Es waren wirklich unerwartete Nachrichten von der Bahn. In ICE-Zügen gibt's auf der Speisekarte keine Pommes mehr. Die Bahn streicht die Tiefkühlung in ihren Bordbistros. Das war die Nachricht zur Deutschen Bahn, die mich wirklich überrascht hat. War sonst noch was? Nee, glaube ich nicht.

Nico Santos, Play with Fire, hier um 10 Minuten nach 8 bei Radio Fest. Seit vielen Fußballturnieren ist es ja so, es gibt immer ein Lied, das in der Kabine besonders oft gehört wird. Und in diesem Jahr ist es bei der deutschen Nationalmannschaft ausgerechnet ein Ballad.

0: Und dieses Lied passte sehr gut zur aktuellen Situation mit der Deutschen Bahn. Mit dem Unterschied, dass die Bahn da in der Nacht gar nicht erst losgefahren ist. Ingo Arndt aus dem Radiofest Morgenteam ist jetzt live für euch in Recklinghausen am Hauptbahnhof. Ingo, die Bahn sagt, es werde mehrere Stunden dauern, bis da alles wieder reibungslos läuft. Das kann den ganzen Tag dauern. Ingo, wie ist denn jetzt die Lage da am größten Bahnhof im Kreis?
1: Ja, lass es mich so sagen. Es fahren durchaus schon wieder Züge. Also ich habe schon S-Bahnen und auch schon Regionalzüge gesehen. Allerdings muss man auch dazu sagen, alle oder fast alle kommen hier verspätet an. So das größte Sorgenkind zum Beispiel in Recklinghausen ist gerade der RE 42 nach Haltern. Als ich hier ankam, hieß es, der kommt 10 Minuten zu spät. Inzwischen sind wir schon bei über 40 Minuten. Eventuell kommt er gleich um 8.20 Uhr, aber vielleicht verspätet er sich auch noch länger. Also das heißt, das ist alles hier sehr unklar, ob die Bahnen kommen und wenn ja, mit wie viel Verspätung sie kommen. Also das ist irgendwie noch nicht so optimal hier, muss man sagen, in Recklinghausen.
0: Jetzt sind die Bahnreisenden ja Kummer gewohnt, aber Ingo, wie reagieren die da heute Morgen?
1: Ganz unterschiedlich. Ne? Also ich beobachte das ganz gerne, wenn ich mich in die Halle reinstelle, wie sie auf die Anzeigetafel blicken. Da sind immer 9 Verbindungen, die angezeigt werden, meistens direkt mit der fetten Verspätung dahinter. Und einige schütteln einfach nur den Kopf, andere winken ab. Einer hatte, das fand ich einen richtig schönen Spruch, gesagt, ja gut, ob ich jetzt am Bahnsteig schwitze oder ob ich in einer vollen Bahn schwitze, ist mir auch egal. Also so eine Mischung aus Wut und Gleichgültigkeit trifft es vielleicht irgendwie ganz gut.
0: Ja, wir behalten die Lage bei der Bahn natürlich hier bei Radio Fest für euch den ganzen Morgen im Blick. Und nur bei uns gibt's die Infos, welche Züge im Kreis Recklinghausen fahren und welche ausfallen. Ingo Arndt aus dem Morgenteam, danke dir.
1: Gerne.

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3: 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Nee, wir gucken da komplett mit, so als Familie.
2: Und so sind auch diese Eltern zum Glück nicht perfekt.
3: Für uns steht weiterhin die Beziehung an erster Stelle. Wir nehmen uns täglich Zeit nur für uns. Wenn der Kleine mal nachts 2 Stunden durchschläft, dann nutzen wir beide die Zeit, um miteinander einzuschlafen.
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0: Mariah Carey, Without You, um 8:30.
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2: Mit Viktoria Michelt, schönen guten Morgen zusammen. Ihr habt es heute Morgen schon mitbekommen. Wegen einer IT-Störung sind in der Nacht 2 Stunden lang keine Züge gefahren. Überall in Deutschland standen die Züge oder S-Bahnen in den Bahnhöfen oder direkt auf offener Strecke. Und das hatte auch Auswirkungen bei uns auf den Kreis. Ingo Arndt aus dem Radio-Fest-Team ist gerade für uns am größten Bahnhof im Kreis in Recklinghausen. Ingo, wie ist es denn da gerade?
3: Ja, ich muss sagen, es ist spannend zu beobachten, wie die Bahnreisenden hier in die Bahnhofsvorhalle reinkommen und den Blick auf die Anzeigetafel werfen. 9 Verbindungen werden hier jeweils angezeigt. Aktuell sind 6 davon mit einer Verspätung versehen. Das geht bei 5 Minuten los und das endet bei über 50 Minuten. Und die Reaktionen der Bahnreisenden sind wirklich von Kopfschütteln über Hand am Winken bis einfach nur sarkastisches Lachen. Und ich habe irgendwie das Gefühl, losgelöst davon, ob jetzt in der Nacht Züge gefahren sind oder nicht, dass das hier einfach ein Stück weit auch Richtung normaler Bahnwahnsinn geht. Einige haben ja auch tatsächlich mitgeteilt, so ist das halt hier in Recklinghausen.
2: Danke dir, Ingo. Es ist seit Tagen heiß bei uns im Kreis und so bleibt es auch weiter. Die Wasserversorgung im Fest ist aber immer gesichert, das berichtet die zuständige Gelsenwasser auf Nachfrage. Denn das Talsperrensystem Haltern-Hullern sei gut gefüllt. Außerdem speichert unser Lehmboden das Regenwasser besser als die Sandböden in anderen Teilen Deutschlands. Und die Nähe zum bergigen Sauerland schickt uns ein bisschen zusätzlichen Regen. Mit einem Engpass rechnet die Gelsenwasser also nicht. In besonders langen und trockenen Sommern könnte man sogar noch Wasser aus dem Dortmund-Ems-Kanal entnehmen. Das sei aber noch lange nicht nötig. Das Fest bleibt eine Hochburg für Sterneköche. Auch diesmal hat der Guide Michelin wieder 3 Restaurants ausgezeichnet. Frank Rosin aus Dorsten bekam 1 Stern, sein Dorstener Kollege Björn Freitag mit dem Goldenen Anker auch 1 und die Halterner Radstuben haben auch 1 Stern bekommen. Damit hat sich im Vergleich zum letzten Jahr nichts geändert. Der Guide Michelin gilt als der wichtigste Restaurantführer.
1: Das Wetter
0: ist heute Morgen schon strahlend sonnig. Am Nachmittag bilden sich nur wenige flache Quellwolken. Es bleibt trocken und heiß bei bis zu 35 Grad. Die A2 Oberhausen-Dortmund zwischen Kreuz-Oberhausen und Königshardt. 2 Kilometer Stau, 6 Minuten plus. Auch in der Gegenrichtung, Richtung Oberhausen, braucht ihr 6 Minuten länger. Die 43 Recklinghausen-Wuppertal zwischen Kreuz-Recklinghausen und Bochum, 5 Kilometer stockend, 8 Minuten. Geblitzt wird in Herten-Scherlebeck auf der Riedstraße und in Mahl auf dem Lipperweg. Und jetzt nur bei uns die Abfahrtsinformationen von den Bahnhöfen im Kreis Recklinghausen. Der RE 42 nach Münster mit Abfahrt um 8.38 Uhr in Recklinghausen, 8.42 Uhr in Malsinsen hat 15 Minuten Verspätung. Der RE 42 nach Essen mit Abfahrt um 8.38 Uhr in Haltern am See, 8.44 Uhr in Malsinsen und 8.50 Uhr in Recklinghausen fällt heute aus. Gute Fahrt!
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0: Ich wollte schon immer mal so einen Knopf drücken. Das ist schon lustig. Malte Hartz im Heer, guten Morgen.

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0: Eminem, Houdini.
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0: Die einen holen schon mal die Sonnencreme raus, die anderen suchen verzweifelt nach dem nächsten Schattenplatz. Die nächsten Tage wird's richtig heiß bei uns im Kreis Recklinghausen. Teilweise geht's Richtung 40 Grad. Und ja, einige sagen, hey, das ist der Sommer unseres Lebens, voll geil. Für manche, so wie mich, ist einfach unerträglich. Also Vorfreude oder Albtraum? Radiofestreporter Martin Kerkhoff hat euch gefragt.
3: Was ist das für dich? Kreislaufkollaps oder Freibad-Feeling?
4: Ja, Freibad.
3: Du bist also eher der positive Typ und sagst nicht, oh, 40 Grad ist mir zu heiß oder so?
4: Nee, also wir haben lange genug Regen gehabt, ich freue mich eigentlich auf Temperaturen. Ich komme auch gerade aus Griechenland, habe mich schon ein bisschen dran gewöhnt.
3: Was sagst du denn zu denen, die, sagen wir mal, nörgeln und sagen, oh, ich will zu heiß?
4: Ja, Sache, man hat immer was zu meckern, ja. Wenn es regnet, ja, dann regnet nur, möchten am liebsten weg. Und wenn es warm wird, dann ist es halt zu heiß. Also ich freue mich auf das schöne Wetter hier.
3: Darf ich dich auch einmal fragen, wie ist das für dich? Schmilzt da bei dir zuerst das Eis oder die gute Laune?
5: Das Eis.
3: Die Laune bleibt bei dir erhalten, also wie man merkt.
5: Ja, mal ein paar Tage schönes Wetter ist doch toll.
3: Und was hast du schon was vor, irgendwas?
5: Ja, im Garten arbeiten.
3: Bei 40 Grad im Garten arbeiten, bist du verrückt, hör mal.
5: Ja, einen kleinen Pool aufstellen, dann passt das schon.
3: Also zwischendurch im Garten arbeiten, schwitzen, aber ordentlich schwitzen und dann ab in den Pool.
5: Ja, ein kleines Eis noch dabei.
3: Schön, dann wünsche ich viel Spaß dabei.
5: Danke.
3: Hallo, ich wollte nur wissen, ob er da sagt, juhu, 40 Grad, oder er sagt, um Gottes Willen, brauche ich nicht.
6: 40 Grad.
3: Keine Angst.
6: Ach,
3: viele sagen ja, Kreislauf ist gefährlich und so.
6: Weil ist heutzutage nicht gefährlich.
3: Du lachst auch darüber, was hast du dazu?
7: Bei mir ist kein Unterschied, ob ich draußen bin oder auf der Arbeit. Ich habe auf der Arbeit genauso viel Temperaturen in der Küche. So ohne Ventilator geht ja gar nicht.
3: Alles klar, tschüssi. Jetzt steigst du aufs Fahrrad und fährt weg. Schönen Tag noch.
0: Ja. Hat der Martin ausgerechnet genau die vier Leute getroffen in Deutschland, die es gut finden. Beziehungsweise, also ich meine, klar, man kann das abfeiern und es ist ins Freibad gehen und so, aber es gibt eben halt natürlich auch Leute, denen macht das was aus, denen geht's dann nicht gut, oder auch Tiere zum Beispiel. Aber gut, krass, keiner, der da gemeckert hat. Ich persönlich find's furchtbar im dritten Stock, ich kann einfach nicht schlafen, man wird gegrillt, aber draußen im Park ist es doch echt eigentlich ganz angenehm.
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0: Zur Fußball-WM wollen ja alle ihre Sammelheftchen voll bekommen und wir bringen euch da zusammen heute. Heute ist nämlich die Radiofest Panini Tauschbörse. Kai aus Waltrop ist zum Beispiel schon top vorbereitet.
2: Man guckt nochmal, dass man irgendwo an Tüten kommt. Die sind ja extrem schwer zu bekommen im Moment. Aber Gott sei Dank habe ich da noch jemanden aus der Radiofest-Community auch in Gladbeck ausfindig gemacht, wo ich dann über eBay Kleinanzeigen nochmal so einen schönen 50er-Karton bekommen habe, damit ich auch für alle anderen genug Doppelte zum Tauschen habe und wir hoffentlich alle unsere Hefte noch vor dem Finale vollkriegen.
0: Ja, das geht bestimmt. Also dafür sind wir da heute mit euch gemeinsam, damit wir alle Panini-Hefte im Kreis Recklinghausen zur Fußball-WM vollbekommen. Das geht auf jeden Fall um 14 Uhr geht's los in der Arena auf Ewald in Herten mit der Radiofest Tauschbörse, damit ihr eure Sammelhefte zur Fußball-WM vollbekommt.
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1: Mit Thorsten Adolfs. Guten Morgen. Wie steht es um die Sicherheit von Lebensmitteln? Eigentlich sollen die Produkte regelmäßig untersucht werden. Ein neuer Bericht von Foodwatch zeigt jetzt aber, dass viele Kontrollbehörden bei uns am Limit arbeiten und ihre Pflichttermine nicht schaffen. Christian Böder aus dem News-Team mit den Einzelheiten.
2: Es sieht nicht besonders rosig aus, sagt Foodwatch. Im Schnitt würden es die Behörden nicht schaffen, alle vorgeschriebenen Routinechecks einzuhalten. Mehr als jede vierte Pflichtkontrolle falle komplett aus. Von den Ämtern, die untersucht wurden, schafft es die große Mehrheit von 85% nicht. Ihr Kontroll soll zu erfüllen, Betriebe wie Bäckereien oder große Molkereien regelmäßig zu überprüfen. Es gebe zwar regionale Unterschiede und einige Ämter würden sogar mehr als nötig leisten, heißt es. Flächendeckend sei das System aktuell aber überlastet. Die Foodwatch-Experten fordern bei dem Thema mehr Transparenz und schauen dabei neidisch auf unsere Nachbarn in Dänemark. Dort gibt es das sogenannte Smiley-System. Jedes Restaurant, jeder Laden muss das Ergebnis der letzten Kontrolle gut sichtbar aushängen und das Ganze ist auch online abrufbar. Laut Foodwatch hat das zwei Vorteile. Die Kunden wissen sofort, woran sie sind und die Betriebe halten sich freiwillig besser an die Regeln, weil sie nicht mit einem schlechten Smiley an der Tür dastehen wollen. Die Zahl der Beanstandungen in Dänemark ging laut Foodwatch deutlich zurück und das habe am Ende auch die Behörden entlastet, heißt es.
1: Und jetzt weitere Meldungen im Überblick. NRW-Verkehrsminister Krischer ärgert sich über das Notfallmanagement der Deutschen Bahn. Es könne nicht sein, dass wegen des Ausfalls eines Systems zehntausende Menschen die Nacht in Zügen und Bahnhöfen verbringen müssten, sagte er. Das sei ein neuer Tiefpunkt bei der ohnehin schwachen Betriebsqualität. Es gibt Probleme am Airbus A380. Weil Risse in Teilen der Tragflächen gefunden wurden, müssen 16 Maschinen überprüft werden. Das hat die Europäische Luftfahrtbehörde den betroffenen Airlines Emirates und Qantas mitgeteilt. Airbus hatte den Bau des Riesenfliegers vor 5 Jahren eingestellt, weil es zu wenige Bestellungen gab. Am Landgericht Zweibrücken beginnt der Prozess um den tödlichen Angriff auf einen Zugbegleiter in Rheinland-Pfalz. Angeklagt ist ein damals 26-Jähriger. Er soll den Zugbegleiter bei einer Kontrolle so heftig gegen den Kopf geschlagen haben, dass dieser später im Krankenhaus starb. Die Tat hatte damals eine Debatte über die Sicherheit ausgelöst. Bei der Fußball-WM will Mitfavorit Brasilien heute Abend gegen Schottland den Gruppensieg holen. Die Brasilianer können zum ersten Mal im Turnier auf Offensivspieler Neymar zurückgreifen. Das hat Trainer Ancelotti bestätigt. Die Partie findet um 0 Uhr in Miami statt. Parallel spielen in der Gruppe C Marokko und Haiti gegeneinander. Außerdem trifft die Schweiz um 21 Uhr auf Gastgeber Kanada und kann ebenfalls mit einem Sieg noch als Erster in die K.O.-Runde einziehen. In der Nacht gibt es dann noch die Partien Bosnien gegen Katar, Tschechien gegen Mexiko und Südafrika gegen Schweden. Das waren die Nachrichten mit Thorsten Adolfs.
3: Danke dir, Thorsten. Die große Frage ist natürlich, wie kann ich als Halbbrasilianer das Brasilien-Spiel um 0 Uhr sehen, wenn ich hier um 3.30 Uhr für euch aufstehe? Das funktioniert leider nicht.
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3: Aber ist nicht schlimm. Heute haben wir strahlenden Sonnenschein im Kreis Recklinghausen. Am Nachmittag bilden sich nur wenige dünne und flache Quellwolken. Es bleibt trocken und sehr heiß bei bis zu 35 Grad. Die A2 Oberhausen-Dortmund zwischen Kreuz-Oberhausen und Königshardt. 2 Kilometer Stau, 6 Minuten plus. A42 Dortmund-Kamp-Lindfort zwischen Herne-Baukau und Herne-Krange. 1 Kilometer Stau, da 6 Minuten. Geblitzt wird in Mahl in den Kempen. Danke Marcel fürs Bescheid sagen. Außerdem in Mahl auf dem Lipper Weg und in Herten-Sterlebeck auf der Riedstraße. Kurzer Blick noch auf den Bahnverkehr. Da fallen Stand jetzt im Kreis Recklinghausen bis 10 Uhr zumindest keine Züge mehr aus. Hier und da gibt es aber noch die üblichen 5 bis 10 Minuten Verspätung. Gute Fahrt!
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3: Mit Malte Harzem. Hallo zusammen.

0: Ist das jetzt der normale Bahnsinn oder doch eine neue Dimension? Den ganzen Morgen sprechen wir schon drüber, dass die Bahn ja in der Nacht komplett stillstand im ganzen Land. Und wie das immer so ist, die Probleme ziehen sich ja dann durch den kompletten Tag durch. Und der Kollege Ingo Arndt aus dem Radiofest Morgenteam ist gerade für euch am größten Bahnhof im Kreis, am Recklinghäuser Hauptbahnhof. Guten Morgen, Ingo.
1: Ja, hallöchen.
0: Immerhin, du hast schon ein paar Züge rollen gesehen, ne?
1: Ich habe schon rollende Züge gesehen, das ist die gute Nachricht. Allerdings muss man trotzdem dazu sagen, also schon beim Blick auf die Anzeigetafel hier in der Vorhalle wird klar, da werden 9 Verbindungen angezeigt, aktuell 6 davon mit Verspätung. Die gehen bei 5 Minuten los, aber auch teilweise bis in 50 Minuten rein. Also du hast vom normalen Bahnsinn gesprochen. Also ich glaube, der normale Bahnsinn, der ist es dann doch nicht. Vielleicht ist es dann doch eine Stufe höher. Aber nichtsdestotrotz, es wird zumindest hier immer mal wieder ein Zug eingerollt. Und ich habe auch das Gefühl, die Stimmung, die ist jetzt gar nicht schlechter oder anders als an einem normalen Tag.
0: Ja, man ist es auch ein bisschen gewohnt. Die ganz große Welle an Pendlern, die zur Schule oder zur Arbeit mussten, die ist ja jetzt durch. War es denn jetzt effektiv schlimmer als sonst?
1: Jein, also es gibt jetzt hier kein Deutsche Bahn Infocenter, aber ja ein VRR Infocenter am Hauptbahnhof in Recklinghausen. Und da habe ich einfach mal nachgefragt, ob denn da heute besonders viel nachgefragt wurde. Perfektes Beispiel, ich kam rein und es war außer mir niemand drin und es ist mir auch gesagt worden, nö, wirklich viele Nachfragen gab es eigentlich nicht. Also von daher, ich habe das Gefühl, das ist so eine Mischung von vielen aus Resignation und, naja, die Bahn kommt sowieso, wann sie will, ob sie jetzt nachts gefahren ist oder nicht. Und von daher habe ich so ein bisschen den Eindruck, es wird hier langsam so ein bisschen Richtung Normalität gehen, aber es war jetzt irgendwie nicht übermäßig großes Chaos oder ähnliches.
0: Also wir können festhalten, die Züge im Kreis fahren mal pünktlich, mal mit Verspätung. Ingo Arndt aus dem Radiofest Morgenteam vom Recklinghäuser Hauptbahnhof. Danke dir.

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0: Sie ist leidenschaftliche Panini-Sammlerin und sie kommt heute auf jeden Fall zur Radiofest Panini-Tauschbörse in die Arena auf Ewald nach Herten. Nicole sammelt seit mehreren Jahren und hat wirklich restlos alle ihre Fußball-Sammelalben voll. Und da sind bei den Stickern mit den Fußballern wirklich crazy Frisuren dabei.
1: Ja, ich bin Friseurin und ich gucke den Menschen halt als erstes auf den Kopf. Und das ist natürlich ein Spektakel, ne? Also wir haben festgestellt in der Familie, wir gucken alle zusammen Fußball, dass es wirklich in jeder Mannschaft einen blondierten Kopf gibt.
0: Ich überlege gerade, bei Deutschland hat Nico Stotterbecker zumindest so ein paar blonde Strähnchen und ich meine, Nick Wortemader ist auch komplett blond. Was ist denn sonst so der Panini-Frisurentrend 2026? Man-Bun, dieser Zopf oder Undercut oder wieder Fukuhila?
1: Also es ist ganz unterschiedlich. Die Lockenköpfe haben alle wirklich, ich sage immer, die nette Alpaka-Frisur oder haben auch diesen Zopf, den du gerade angesprochen hast. Es ist aber auch dieses typisch von null auf hochrasiert und ja, ganz stylisch, was gerade fast jeder trägt.
0: Ja, über die Kicker-Frisuren könnt ihr dann heute Nachmittag bei der ersten Radiofest Panini-Tauschbörse quatschen und heiß diskutieren. Los geht's ab 14 Uhr in der Arena auf Ewald in Herten. Und ich freue mich drauf, wenn ihr eure Alben voll kriegt. Hier ist für euch Ace of Base mit Beautiful Life.

0: Es ist 9:30.
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2: Mit Lisa Ostermann, guten Morgen. Ihr habt es heute schon mitbekommen, wegen einer IT-Störung sind in der Nacht 2 Stunden lang keine Züge gefahren. Überall in Deutschland fuhren

0: Ich habe irgendwie das Gefühl, losgelöst davon, ob jetzt in der Nacht Züge gefahren sind oder nicht, dass das hier einfach ein Stück weit auch Richtung normaler Bahnwahnsinn geht. Einige haben ja auch tatsächlich mitgeteilt, so ist das halt hier in Recklinghausen.
1: Danke dir, Ingo. Wo bei uns im Kreis gibt es noch Löcher im Handynetz? Das wollen Bund, Länder und Kommunen mithilfe von den Bürgern herausfinden. Ab heute startet deswegen die Mobilfunk-Messwoche bei uns im Kreis. Bis zum 1. Juli könnt ihr prüfen, wie gut das Mobilfunknetz bei euch ist. Das geht mit der kostenlosen App der Bundesnetzagentur Mobilfunkcheck. Dabei werden die Daten anonym erfasst und wenn nötig wird nachgerüstet. Ziel ist es, ein realistisches Bild von der Mobilfunkversorgung zu bekommen. Das Fest liegt übrigens in Sachen Netzabdeckung leicht über dem Bundesdurchschnitt. Nur 0,5% der Flächen ist komplett unversorgt. Das Fest bleibt eine Hochburg für Sterneköche. Auch diesmal hat der Guide Michelin wieder 3 Restaurants ausgezeichnet. Frank Rosin aus Dorsten bekam einen Stern, sein Dorstener Kollege Björn Freitag mit dem goldenen Anker einen Stern und auch die Haltener Ratsstuben haben wieder einen Stern bekommen. Damit hat sich im Vergleich zum letzten Jahr nichts geändert. Der Guide Michelin gilt als der wichtigste Restaurantführer.
2: Das Wetter. Heute strahlender Sonnenschein. Am Nachmittag bilden sich flache Quellwolken. Temperaturen bis zu 35 Grad. Dementsprechend gilt eine amtliche Warnung des Deutschen Wetterdienstes vor extremer Hitze für den Kreis Recklinghausen. Die A2 Oberhausen-Dortmund zwischen Kreuz Oberhausen und Königshardt. 2 Kilometer Stau, 5 Minuten plus. A40 Essen-Dortmund zwischen Bochum, Werne und Dortmund-Klei. 3 Kilometer Stau, 13 Minuten plus. Geblitzt wird in Mahl in den Kempen, in Herten-Scherlebeck auf der Riedstraße in beiden Richtungen und in Mahl auf dem Lipperweg in beiden Richtungen. Jetzt nur bei uns die Abfahrtsinformationen von den Bahnhöfen im Kreis Recklinghausen heute. Der nächste RE 42 nach Münster Hauptbahnhof fällt aus und auch am Hauptbahnhof Castrop-Rauxel kommt der RB 32 nach Dortmund 20 Minuten verspätet an. Kommt trotzdem gut an.
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2: Mit Malte Harzem geht's entspannt in den Mittwochmorgen. Hallo zusammen.

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0: Time of my life bei Radio Fest am Morgen um 20 Minuten vor 10. Profisportler geben ja Millionen für ihren Körper aus. Und dann gibt's noch ihn hier. Er ist einfach eine Suppe. Südkorea spielt heute das letzte Gruppenspiel in der Nacht und kann auch noch ins 16. Finale. Das alles dank einem ganz besonderen Stürmer, weil er seinen Teller immer aufgegessen hat. Stefan Rizek mit der ganzen Geschichte.
1: Naja, streng genommen hat der Fußballer Hyun Jo-oh den Suppenteller aufgegessen bzw. ausgetrunken, aber erstmal von Anfang an. Der südkoreanische Stürmer musste schon früh in seiner Karriere heftige Rückschläge erleiden. Klassischer Pechvogel eben. Gebrochener Oberarm, Wadenverletzung, Kreuzbandriss und so weiter und so fort. Aber in den letzten Jahren hat sich Hyun Jo-oh zurückgekämpft und das mit der wirklich rührenden Unterstützung seines Vaters. Der hat nämlich extra für die Genesung seines Sohnes ein Restaurant eröffnet, in dem er Shotang verkauft. Das ist eine besonders kräftige und nährstoffreiche Fischsuppe, die in der südkoreanischen Kultur als Heilmittel gilt. Ja, und von dieser Asterix-Zaubertranksuppe sollte Hyun Jo-oh so viel wie nur möglich schlürfen. Ja, immer rein mit dem guten Zeug.
2: Oh, das wär's. Jetzt braucht er nur noch heiß serviert zu mir.
3: Her damit!
1: Und was soll ich sagen? Hat anscheinend geholfen. Mit einem späten 2:1 hat er bei seinem WM-Debüt erstmal ganz entspannt das Spiel gedreht. Und ich sag mal, wenn die Südkoreaner den Vater jetzt nicht als Mannschaftskoch einstellen, dann weiß ich auch nicht.
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0: Heute Morgen haben wir schon ausführlich über die Störungen bei der Deutschen Bahn gesprochen. Kevin Zimmer aus dem Vormittagsteam. Du hast aber noch einen Aspekt, der auch wichtig ist, ne?
1: Ja, natürlich müssen wir nochmal über diese deutschlandweite Funkstörung bei der Deutschen Bahn sprechen. Ja, auch bei uns in NRW waren ja tausende Bahnreisende davon gestern Abend betroffen. Unter anderem natürlich auch in Gelsenkirchen. Da war das große Helene Fischer Konzert. Und über 3000 am Gelsenkirchener Bahnhof, die auf dem Konzert waren, sind dort erstmal gestrandet und mussten warten, bis sie dann irgendwie weiter transportiert worden sind über den Ersatzverkehr. Warum diese Störung bei der Deutschen Bahn heute auch noch Auswirkungen haben kann und die vor allen Dingen heute Nachmittag erwartet werden, warum das so ist, das schauen wir natürlich, das hören wir uns natürlich an und wir beobachten das natürlich weiter für euch. Thema gleich bei mir in der Sendung.
0: Ich bin Malte Hartzem, freue mich, dass ihr heute dabei wart. Wir haben uns Mühe gegeben, euch zu informieren, wie es bei der Bahn aussieht. Wir hören uns morgen früh ab 6 wieder. Ciao, macht's gut und kommt gut durch den Mittwoch.

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1: Mit Nico Hartmann. Obwohl seine Mannschaft England ein 0:0 abgetrotzt hatte, übte Ghanas Trainer Carlos Queiroz nach der Partie gegen die Briten scharfe Kritik am Videoassistenten. Haben wir den Videobeweis überhaupt noch? Fluchte der 73 Jahre alte Portugiese nach der Partie. England-Verteidiger Ezri Konsas hatte in der 80. Minute den zum Tor eilenden Prince Adu energisch vom Schuss abgehalten. Der VAR griff nicht ein. Für den Coach hätte es in der strittigen Szene Elfmeter und eine rote Karte geben müssen.
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2: Mit Thorsten Adolfs. Guten Tag. NRW-Verkehrsminister Krischer ist sauer auf die Deutsche Bahn. Grund ist der zweistündige Shutdown des kompletten Bahnverkehrs gestern Abend. Noch bis in den Morgen gab es deshalb Teilausfälle und Verspätungen, auch bei uns in NRW. Mittlerweile hat sich der Schienenverkehr aber wieder fast normalisiert. Christian Böder aus dem News-Team. Krischer findet harte Worte gegen die Bahn.
3: Er sprach von einem, Zitat, neuen Tiefpunkt bei einer ohnehin schwachen Betriebsqualität. Die Störung mache ihn fassungslos. Das sagte Krischer der Deutschen Presseagentur. Seines Wissens nach habe es etwas Vergleichbares noch nicht gegeben. Krischer erwartet nun vom Bahnunternehmen eine lückenlose und transparente Aufklärung der Störung. Es könne nicht sein, dass zehntausende Menschen die Nacht in Zügen und in Bahnhöfen verbringen müssen, weil ein System ausgefallen sei. Krischer ist auch wenig begeistert davon, wie die Bahn den Störfall gemanagt hat. Unser Landesverkehrsminister ist nicht allein mit seiner Kritik. Auch Bundesverkehrsminister Schnieder, der Fahrgastverband Pro Bahn und der Verband der privaten Güterbahnen fordern eine Aufarbeitung des Vorfalls.
2: Der war ja durch einen Defekt im Funknetz der Bahn ausgelöst worden.
3: Genau, die Bahn verwendet das digitale Mobilfunksystem GSMR, mit dem praktisch die gesamte innerbetriebliche Kommunikation abgewickelt wird und die unter anderem die Möglichkeit gibt, gezielt zu Fahrdienstleistern Kontakt aufzunehmen. Dieses System war gestört. Nach Medienberichten soll ein fehlerhaftes Update die Ursache dafür gewesen sein, wohl aber nicht Sabotage. Die Bahn hat bisher noch keine konkreten Angaben zur Ursache der Störung gemacht, nur dass sie in der Nacht identifiziert und rasch behoben werden konnte.
2: Danke, Christian. Und jetzt weitere Meldungen in der Zusammenfassung. Nach Ansicht von US-Präsident Trump sind die Spritpreise nach der vorläufigen Einigung mit dem Iran noch nicht stark genug gefallen. Die Kunden würden an den Tankstellen ausgenommen, sagte er. Der von den USA und Israel begonnene Krieg und die daraus resultierende Sperrung der Straße von Hormuz für den Schiffsverkehr hatten die Ölpreise in die Höhe schießen lassen. Gut jeder fünfte Bundesbürger lebt allein, das hat das Statistische Bundesamt ermittelt. Insgesamt sind es etwa 17,3 Millionen Menschen. Besonders hoch ist der Anteil in der Altersgruppe der über 65-Jährigen und in der Gruppe der 25- bis 34-Jährigen. Von ihnen lebt ungefähr jeder Dritte ohne Partner. NRW steuert auf einen Juni-Hitzerekord zu. Der bisherige Rekord wurde 2020 gemessen. Damals lag die Temperatur bei 38,3 Grad. Am Freitag soll es entlang des Rheins bis auf 40 Grad raufgehen. Auch die nächsten Nächte werden sehr warm. In den Innenstädten geht es kaum unter die 25-Grad-Marke. Ein neues Online-Portal macht den Kontakt zu Bundestagsabgeordneten jetzt richtig leicht. Es heißt Brief nach Berlin und ist kostenlos. Die Idee dahinter, viele Leute trauen sich nicht, Politiker anzuschreiben, weil sie nicht wissen, wie sie ihr Anliegen formulieren sollen. Und genau da hilft jetzt künstliche Intelligenz. Man schildert das Problem einfach in einem Textfeld oder spricht eine Nachricht ein und das Tool erstellt schnell einen fertigen Entwurf. Außerdem sucht das Portal automatisch die passenden Kontaktdaten des zuständigen Abgeordneten. Der Entwickler hat auch an die Sicherheit gedacht, man muss keinen Account erstellen und es werden auch keine privaten Daten gespeichert. Soweit die Meldungen mit Thorsten Adolfs.
4: Das Wetter. Heute bekommen wir wieder einen sehr sonnigen und sehr warmen Tag. Die Sonne scheint durch und heizt NRW auf bis zu 38 Grad. Die kommende Nacht wird dann wieder tropisch und sogar mit 24 Grad noch wärmer als die letzte Nacht. Morgen kratzen wir dann schon an der 40-Grad-Marke mit 39 Grad, bis wir sie dann Freitag wirklich erreichen.
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4: Und das sind die längsten Staus, alles ab 13 Minuten Zeitverlust. A1 Dortmund-Köln zwischen Burscheid und Köln-Niel 6 Kilometer 13 Minuten. A1 Köln-Euskirchen zwischen Hürth und Kreuz-Bliesheim 5 Kilometer 17 Minuten on top. Die A3 Oberhausen-Frankfurt zwischen Dreieck Langenfeld und Dreieck Köln-Heumer 12 Kilometer. Hier müsst ihr 16 Minuten einplanen. Auf der A4 Olpe-Aachen zwischen Bergisch Gladbach-Refrath und Köln-Eiffeltor 14 Kilometer aktuell dort. Da steht ihr 47 Minuten drin. Die A40 Essen-Dortmund zwischen Bochum-Werne und Bochum-Klei, 3 Kilometer 13 Minuten. Und die A61 München-Gladbach-Koblenz zwischen Erftstadt und Weilerswist, 2 Kilometer 15 Minuten on top. Euch eine gute Fahrt mit uns, wir sind bei euch.
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4: Hallo, und ich kann euch gedanklich, wenn ihr wollt, so an die Atlantikküste Frankreichs beamen. Ich meine, Wetter dafür haben wir da, jetzt wollen wir noch was Französisches. Liefer ich auch. Haben wir die Stimmung perfekt. France Gall, Ella Ella, Hit aus den 80ern. Jetzt hier bei mir. Ich bin Kevin Zimmer, wünsche euch einen schönen heißen Mittwoch.
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0: Jalousien runter, dann wird es noch funktionieren. Ansonsten ist die Sonne so knallhart drauf. Heute gibt es Licht, glaube ich, bis 22 Uhr. Schlag mich tot, ja. So, keiner kauft sie, alle lesen sie. Heute vor 74 Jahren ist die erste Bild-Zeitung rausgekommen. Die erste gab es sogar kostenlos. Ich sag mal so, mehr wert ist sie bis heute auch nicht.
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2: Die Bild-Zeitung ist wie Billigfleisch. Keiner will's kaufen und irgendwie sind die Regale doch immer ganz schön leer. Aber hey, ich will nichts Falsches sagen, mit der Bild, da legst du dich nicht an. Die sind ja besser organisiert als der BND. Ja, die haben über uns alle Infos, die sonst gar keiner mitkriegen soll. Du hast eine Affäre mit dem Bruder deiner Frau? Das wissen die. Der Hamster deiner Kinder, der ist gar nicht 18 Jahre alt, sondern einfach nur Hamster Nummer 9? Das wissen die. Du hast letztens Pappe in die Restmülltonne vom Nachbarn entsorgt? Das weiß sogar dein Nachbar, Alter. Klar, die Bild kann aber auch ein Karrieresprungbrett sein. In der Wissenschaft nennt man das den Pocher-Effekt. Aber ich will gegen dieses Schmierblatt gar nichts sagen. Wirklich, ich will den Mist ja nicht bewerten. Und ich sag auch bestimmt nicht, dass da nur Müll drin steht. Nein, wäre ja auch heuchlerisch. Ich hole mir selbstständig die Bild. Ja. Denn mit nichts kriegst du nasse Schuhe besser trocken als mit Zeitungspapier. Wusstet ihr eigentlich, dass es Oktopusarten gibt, bei denen die Weibchen die Männchen nach der Paarung essen? Also hütet euch vor Frauen mit 8 Armen. Und immer dran denken, wenn ich fragt, bleibt Bild.
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0: Ein Bürgermeister André Dora sagte, man wolle frühzeitig und transparent in den Dialog gehen. Eine neu gegründete Bürgerinitiative hatte schon Kritik am Standort und auch an der Größe geäußert. Die neue Unterkunft ist in Datteln nötig, weil die bisherigen Container am Ostringstadion Platz für ein neues Wohngebiet machen müssen. In der neuen Unterkunft könnten künftig 96 Menschen unterkommen. Ihr habt es heute Morgen schon mitbekommen. Wegen einer IT-Störung sind in der Nacht 2 Stunden lang bundesweit keine Züge gefahren. Auch bei uns im Kreis ging gar nichts. Betroffen waren alle Züge und S-Bahnen der Deutschen Bahn. Das technische Problem konnte zwar heute Nacht um 1 Uhr wieder behoben werden, trotzdem ist der Zugverkehr immer noch beeinträchtigt. Plant also heute mehr Zeit ein, wenn ihr mit der Bahn unterwegs seid. Wo bei uns im Kreis gibt es noch Löcher im Handynetz? Das wollen Bund, Länder und Kommunen mit Hilfe von den Bürgern herausfinden. Ab heute startet deswegen die Mobilfunk-Messwoche bei uns im Kreis. Bis zum 1. Juli könnt ihr prüfen, wie gut das Mobilfunknetz bei euch ist. Das geht mit der kostenlosen App der Bundesnetzagentur Mobilfunkcheck. Dabei werden die Daten anonym erfasst und wenn nötig wird nachgerüstet. Ziel ist es, ein realistisches Bild von der Mobilfunkversorgung zu bekommen. Das Fest liegt übrigens in Sachen Netzabdeckung leicht über dem Bundesdurchschnitt. Nur 0,5% der Flächen ist komplett unversorgt. Das Wetter im Kreis. Es geht los mit der großen Hitze heute. Aktuell haben wir schon 28 Grad in Recklinghausen und auch in Waltrop. Wolken werden wir heute nicht groß sehen. Es bleibt sonnig und die Temperaturen gehen auf 34 Grad hoch. Morgen dann genauso. Auf den Straßen im Kreis sieht es gerade recht ruhig aus. Da haben wir keine größeren Meldungen für euch. Einen Blitzer haben wir in Mahl. Der steht in den Kempen. Den hat Marcel uns gemeldet. Vielen Dank dafür. Gute Fahrt weiterhin.
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2: Hallo, ich bin Kevin Zimmer. Schön, dass ihr da seid an diesem Mittwoch. Jetzt die Frau, die dieses Jahr 40 Jahre alt geworden ist. Und ich kann aus eigener Erfahrung sagen, hey, ist gar nicht so schlimm. Also, entspann dich, Lady Gaga. Wir sprechen uns wieder, wenn wir 50 werden. Mal gucken, wie wir es dann überstehen. Hier ist sie mit The Dead Dance. 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

0: Alex Warren und Ordinary. Die Bahn will ja die Verspätungsquote deutlich senken. Ich sag mal so, der Abend gestern hat Ihnen die Statistik ordentlich versaut. Verspätungsquote 100%. Das gab es wegen der bundesweiten Störung im digitalen Bahnfunknetz. Ging nämlich dann irgendwie auf der Schiene gar nichts mehr. Wir haben euch heute Morgen natürlich schon informiert. Züge standen still, Reisende saßen fest und an fast allen Bahnhöfen, auch hier bei uns in NRW, ging gar nichts mehr. Kollege Leo Arrighi, Auslöser war ja eben, wie gerade gesagt, diese Störung im digitalen Bahnfunk. Haben die keine Handys oder was ist denn da los?
1: Ja, ich weiß es auch nicht, ehrlicherweise, aber das wird noch gebraucht. Das ist das System, über das Lokführer und Fahrdienstleiter so miteinander kommunizieren. Und wenn das nicht besteht, dann geht bei der Bahn aus Sicherheitsgründen überhaupt gar nichts. Deshalb wurden gestern Abend so circa gegen 10:30 bundesweit Züge gestoppt oder an Bahnhöfen zurückgehalten. Nicht nur auf einer einzelnen Strecke, sondern wirklich deutschlandweit. Für viele Reisenden hieß das dann warten, umplanen, nach Alternativen suchen. Ja, und das war offenbar ziemlich schwierig.
2: Die Hotels sind total überlaufen, kosten teilweise 300 Euro die Nacht. Und Mietwagen ist auch schlecht.
3: Naja, ich sitze hier seit 3 Stunden. Information kriegt man so gut wie gar keine. Und jetzt jeder Zug, der da angezeigt wird, wird wieder gecancelt.
0: Es könnte natürlich auch eine Umfrage wie an jedem ganz normalen Tag bei der Bahn sein, aber es war natürlich total dramatisch. Inzwischen fahren die Züge wieder, aber ausgestanden ist das Ganze wahrscheinlich, vermuten wir noch nicht, oder?
1: Ja, nee, so ein kompletter Stillstand zieht natürlich Folgen nach sich. Züge stehen nicht da, wo sie eigentlich gebraucht werden. Anschlüsse sind weg und auch ein großes Thema Dienstpläne. Die müssen eventuell angepasst werden, wenn Mitarbeiterinnen und Mitarbeiter durch die Störungen jetzt in der Nacht deutlich länger im Einsatz waren oder Überstunden gemacht haben. Können sie heute Abend dann möglicherweise nicht einfach wieder regulär eingesetzt werden. Da müssen ja Ruhezeiten eingehalten werden. Heißt, da, auch wenn die technischen Störungen behoben sind, kann es im Tagesverlauf und möglicherweise auch am Abend noch zu Problemen kommen. Die Bahn rechnet weiter mit Folgeverspätungen und kurzfristigen Ausfällen. Deswegen wird empfohlen, Verbindungen vor der Fahrt nochmal in der App oder online zu checken und grundsätzlich mehr Zeit einzuplanen.
0: Das Zauberwort ist Schienenersatzverkehr, glaube ich, auch heute nachher noch, irgendwann. Wie viele Plätze hast du in deinem Auto noch frei? Ich frage nur für einen Freund.
1: 4.
0: Das wäre doch schon mal was, da können wir schon mal helfen.
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2: Mit Thorsten Adolfs. Guten Tag. Deutschland steckt in der ersten großen Hitzewelle des Sommers. Spätestens am Samstag sollen die Tageshöchstwerte auch bei uns in NRW an manchen Orten die 40-Grad-Marke knacken. Hitzewellen im Sommer sind in weiten Teilen Westeuropas nichts Neues, aber sie werden immer heißer, sagen Forscher des EU-finanzierten Projektes Klimameter. Grund dafür sei der Klimawandel, heißt es in der Studie. Der packe mittlerweile bis zu 4 Grad zu den bestehenden Temperaturen obendrauf. Mehr Infos von Christian Böder aus dem News-Team.
3: Gesellschaften und Ökosysteme haben immer mehr Schwierigkeiten, sich an die Hitze anzupassen. Laut den Experten von Klimameter ist bald die Grenze erreicht, ab der das nicht mehr möglich ist. Die Forscher haben für ihre Studie Wettermuster der vergangenen Jahrzehnte untersucht. Ihr Fazit: gerade in Städten im Süden Europas ist es mittlerweile im Sommer zwischen 3 und 4 Grad heißer als noch in der zweiten Hälfte des 20. Jahrhunderts. Etwa in Madrid, Mailand oder Frankreichs Hauptstadt Paris. In Deutschland fällt die Entwicklung etwas weniger dramatisch aus. In München, Frankfurt oder Köln etwa sind die Durchschnittswerte im Schnitt zwischen 1,5 und 2 Grad gestiegen. Grund für die steigenden Werte sind laut der Studie die Treibhausgasemissionen. Die immer heißer werdenden Hitzewellen werden wir in NRW in den kommenden Tagen und Nächten zu spüren bekommen. Der Deutsche Wetterdienst rechnet damit, dass bis Samstag der seit über 20 Jahren bestehende Juni-Hitzerekord von 38,3 Grad geknackt werden könnte.
2: Und jetzt weitere Meldungen im Überblick. Der Staat hat sich auch im ersten Quartal des Jahres weiter verschuldet. Es gab ein Plus um 2,4% auf jetzt mehr als 2,7 Billionen Euro. Der größte Teil der neuen Schulden entfällt auf den Bund. Das liegt nach Angaben der Bundesstatistiker an den beiden Sondervermögen für Infrastruktur und Klimaneutralität. Vor dem Landgericht in Zweibrücken hat der Prozess gegen einen Mann begonnen, der in Rheinland-Pfalz bei einer Ticketkontrolle einen Zugbegleiter zu Tode geprügelt haben soll. Die Tat Anfang Februar hatte eine Debatte über die Sicherheit des Zugpersonals und die steigende Gewaltbereitschaft in der Gesellschaft ausgelöst. Nach dem Chemieunfall in Dormagen sind alle Mitarbeiter, die behandelt werden mussten, wieder aus den Krankenhäusern entlassen worden. Insgesamt wurden 27 Menschen vorsorglich medizinisch überwacht. In einem Werk war eine phosgenhaltige Flüssigkeit ausgetreten. Der Stoff ist giftig. Er wird unter anderem zur Herstellung von Vorprodukten für Pflanzenschutzmittel und Medikamente verwendet. Wer gerade baut oder renoviert, merkt es sofort. Die Kosten fürs Material sind weiter kräftig nach oben geklettert. Besonders bei Bitumen, das ist ein Stoff, der aus Erdöl gewonnen wird, zahlen wir massiv drauf. Auch Glas oder Holz schlagen ordentlich zu Buche, heißt es vom Statistischen Bundesamt. Wer also gerade plant, ein Dach zu decken oder Fenster einzubauen, muss bei den aktuellen Preisen für Metalle, Kalk oder Gips tiefer in die Tasche greifen als noch vor einem Jahr. Nur bei Holzprodukten wie Dachlatten sieht es mittlerweile etwas besser aus. Sie sind günstiger geworden. Weil Bauen so teuer ist, liegen viele Projekte erstmal auf Eis. Im vergangenen Jahr wurden so wenige Wohnungen fertiggestellt wie schon lange nicht mehr. Das waren die Nachrichten mit Thorsten Adolfs.
4: Das Wetter. Heute wird's wieder sonnig und richtig heiß. Die Sonne knallt durch und bringt NRW auf bis zu 38 Grad. In der Nacht bleibt's dann wieder tropisch und mit 24 Grad sogar wärmer als letzte Nacht. Morgen geht's schon fast an die 40 Grad ran, bevor wir sie dann am Freitag wirklich erreichen.
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4: Hallo Autofahrer, jetzt für euch alle Staus in NRW ab 11 Minuten Wartezeit. A1 Köln-Münster zwischen Westhofener Kreuz und Unna 6 Kilometer, 15 Minuten on top. Die A1 Köln-Euskirchen zwischen Hürth und Kreuz-Bliesheim 5 Kilometer, 11 Minuten sind es hier. Die A3 Köln-Oberhausen zwischen Leverkusen-Opladen und Solingen 5 Kilometer, kostet euch ein Viertelstündchen. Die A4 Olpe-Aachen zwischen Kreuz-Köln-Ost und Köln-Eifeltor 8 Kilometer, seid ihr nach 27 Minuten durch. Und die A45 Gießen-Dortmund zwischen Hagen Süd und Schwerte Ärgste. Da brennt ein Fahrzeug, deswegen gibt es dort gerade eine Sperrung und es staut sich dort auf 4 Kilometern derzeit. Allen unterwegs gute Fahrt.
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4: Und das Ganze mit Kevin Zimmer. Hallo, meine Frau, die steht derzeit voll auf Eiskaffee. Ja? Das ist auch bei dem Wetter super. Ne? Also keinen heißen Kaffee trinken, sondern einfach kalter Kaffee. Ja? Also Espresso kalt werden lassen. Dann noch ein paar Eiswürfel rein. Kalte, aufgeschäumte Milch drauf. Und dann so ein Strohhalm ins Glas. So, macht meine Frau derzeit täglich. Ja? Habe ich gestern gesagt, komm dann. Ja, ich bin sonst der Filterkaffee-Freak, ja. Ich will das auch mal haben. Habe ich gestern das erste Mal ausprobiert. Und ey, Leute, was soll ich sagen? Wow. Ich sag nur La Dolce Vita. So einfach ist das.

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1: Nico Santos. Das ist neu, das ist mal so eine etwas ruhigere Nummer von ihm. Optimistisch, aber bei den Temperaturen, ey, nicht zu viel bewegen, nicht zu hektisch werden, das ist sehr, sehr gut, ja. Heute wieder bis zu 36 Grad und es wird noch heißer. Ja, wir haben ein Hochdruckgebiet mit dem wunderschönen Namen Hartmut, ja. Wenn der Sommer knallt in Deutschland, dann muss man ihn Hartmut nennen, so ist es, das heißt wirklich so. Jetzt fragen wir uns natürlich alle, ja komm, warm, morgen richtig heiß, ja. Leute, was machen wir?
2: Schön ruhig halten, alle Fenster zuhalten, Rollos runter, was natürlich nicht sehr schön ist. Und dann ab und zu ein bisschen Eis essen oder sich irgendwo was Kaltes, Eis hinlegen.
3: Ja, zu Hause unter der Dusche, kaltes Fußbad, Obst, leichtes Essen.
4: Und zur Abkühlung werden wir nachher ein alkoholfreies Weizenbier trinken.
5: Wenn man durch den Wald spazieren geht, ne, da kann man, hat man immer noch die frische Luft.
6: Schatten, Wald. Nicht viel machen, wenn man es irgendwo hinkriegen kann.
7: Ja, und vielleicht zum See fahren und ins Wasser springen.
1: Ja, super Tipps. Das machen wir alles. Erst gehen wir in den Wald, dann springen wir in den See, dann gehen wir nicht nach draußen, dann machen wir die Rollos runter und dann trinken wir ein kaltes, alkoholfreies Weizen. So, wir freuen uns. Hartmut, vielen Dank. Schön, dass du da bist und den Sommer zu uns nach NRW bringst. Beim nächsten Mal vielleicht, ja, nicht direkt in den fünften Gang schalten, okay?
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1: Mit Lisa Ostermann, guten Tag zusammen. Die Stadt Datteln will kommenden Montag umfassend zur möglichen Flüchtlingsunterkunft informieren. Und das, bevor Politik und Verwaltung darüber entscheiden wollen. Geplant ist das Multifunktionsgebäude an der Friedrich-Ebert-Straße bzw. am August-Schmidt-Ring Süd. Dort soll eine Unterkunft für Geflüchtete und Obdachlose entstehen. Am Montag um 17 Uhr geht es darum, den Umfang vom Projekt vorzustellen. Außerdem sollen Nutzung und Konzepte für Betreuung, Sicherheit und Integration Thema sein. Bürgermeister André Dora sagte, man wolle frühzeitig und transparent in den Dialog gehen. Eine neu gegründete Bürgerinitiative hatte schon Kritik am Standort und auch an der Größe geäußert. Die neue Unterkunft ist in Datteln nötig, weil die bisherigen Container am Ostringstadion Platz für ein neues Wohngebiet machen müssen. In der neuen Unterkunft könnten künftig 96 Menschen unterkommen. Mit einer Eisenstange soll ein Mann in Recklinghausen vor knapp 2 Jahren mehrfach auf ein fahrendes Auto eingeschlagen haben. Denn er hatte einen Streit mit der Frau auf dem Beifahrersitz. Als sie in Panik fliehen wollte, rastete er aus. Immer wieder schlug er auf das Dach, der Beifahrertür und das Fenster des Autos ein und versuchte vergeblich, die Tür aufzureißen und auch die Beifahrerin mit der Eisenstange zu schlagen. Die Fahrerin rammte bei der Flucht 2 geparkte Autos. Seit heute steht der 27-Jährige vor Gericht. Das Landgericht Bochum muss entscheiden, ob der Angeklagte wegen einer möglichen psychischen Erkrankung vermindert schuldfähig sein könnte und ob von ihm eine Gefahr für Gericht. Das Landgericht Bochum muss entscheiden, ob der

0: Das Durchschnitt. Nur ein 0,5% der Flächen ist komplett unterversorgt. Und das Wetter bei uns im Kreis. Es ist heiß und sonnig. Heute sind keine Wolken am Himmel und das bleibt auch den ganzen Tag über so. Aktuell sind es schon 30 Grad in Castrop-Rauxel und 30 Grad in Mahl. 34 werden es heute noch und morgen sieht es dann genauso aus. Heiß, sonnig und trocken. Und noch ein Blick auf die Straßen. A3 Oberhausen Richtung Arnheim. Zwischen Oberhausen-Holten und Kreuz Oberhausen. Da staut es sich auf 1 Kilometer. Hier braucht ihr gerade 6 Minuten länger. Und auf der A45 Hagen Richtung Dortmund. Zwischen Kreuz Dortmund West und Dortmund Hafen. 3 Kilometer Stau. Hier braucht ihr auch gerade 10 Minuten länger. Geblitzt wird in Recklinghausen auf der Ludwig-Erhard-Allee Richtung Örweg. Wir wünschen allen eine gute Fahrt.
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2: Und das Ganze mit Kevin Zimmer. Schön, dass ihr da seid. 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

0: 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Es ist ja jetzt schon heiß, aber am Samstag wird es noch heißer. Und es liegt nicht nur an den Temperaturen, nein. 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
0: 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Und hier sind sie jetzt mit Forever Young.

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1: Mit Thorsten Adolfs. Guten Tag. Australien hat es schon. Frankreich hat es zumindest schon beschlossen. Und auch Spanien, Griechenland und Dänemark wollen es einführen. Ein Social-Media-Verbot für Kinder und Jugendliche. Auch in Deutschland ist die Debatte seit Monaten in vollem Gange. In diesen Minuten will eine Expertenkommission ihre Vorschläge dazu an Familienministerin Prien übergeben. Sie war zuletzt durchaus offen für Verschärfungen. Danny Hopper aus dem News-Team mit den Infos.
2: Gesetzliche Altersgrenzen bei Apps wie TikTok, Instagram oder Snapchat kann sich Prien gut vorstellen, das hat sie in den letzten Wochen und Monaten immer wieder gesagt. Gleichzeitig hat sie aber auch betont, dass sie sich nicht festlegen will, bevor die Empfehlungen der Social Media Kommission vorliegen. Die hatte ja schon einen Zwischenbericht vorgelegt und da stand ganz klar, dass ein reines Verbot nicht ausreichen dürfte. Generell gäbe es gravierende Defizite beim Schutz von Kindern und Jugendlichen im Netz und da brauche es eben mehr, nämlich auch eine strengere Regulierung der Betreiber und auch eine Stärkung von Medienkompetenz bei Kindern und Eltern. Die Experten kritisieren bei vielen Plattformen eine kaum wirksame Altersprüfung, gefährliche Algorithmen oder Mechanismen wie unendliches Scrollen. Sie sehen dadurch einerseits Gefahren für Kinder und Jugendliche durch Inhalte wie Pornografie, Hass und Mobbing, andererseits aber auch durch überlange Nutzungszeiten. Laut Expertenkommission nutzen etwa 1 Million Jugendliche digitale Medien auf problematische Weise, 300.000 zeigen sogar ein Suchtverhalten.
1: Und jetzt weitere Nachrichten im Überblick. Der bundesweite Ausfall im Schienenverkehr ist nach Angaben der Bahn durch den Tausch einer technischen Komponente ausgelöst worden. Man entschuldige sich bei den Kunden dafür in aller Form, heißt es vom Konzern. Im Personenverkehr fahren die meisten Züge wieder, im Güterverkehr steht nach Angaben des zuständigen Verbandes aber noch etwa die Hälfte der Züge still. Der Kokainkonsum von jungen Erwachsenen hat in den vergangenen Jahren deutlich zugenommen. Das hat das Bundesinstitut für öffentliche Gesundheit ermittelt. In der Altersgruppe der 18- bis 25-Jährigen gab es seit 2015 einen Anstieg von 1,2 auf 4,1%. Der Suchtbeauftragte der Region Streeck sagte, Kokain sei keine Party- oder Leistungsdroge, sondern könne schnell abhängig machen und schwere Schäden an Herz, Gehirn und Psyche verursachen. Die Stimmung in der deutschen Wirtschaft ist im Juni noch mal besser geworden. Der IFO-Index stieg um 0,6 Punkte auf jetzt 85,6 Punkte. IFO-Präsident Fuß sagte, die Wirtschaft hoffe auf eine Entspannung der weltpolitischen Lage. Deshalb würden viele Firmen ihre Situation etwas besser einschätzen als zuletzt. Für viele junge Leute in Europa sieht die Zukunft alles andere als rosig aus, zumindest aus ihrer eigenen Sicht. Das geht aus der aktuellen TUI-Jugendstudie Junges Europa hervor. Demnach rechnet nur noch ein Viertel der bis 25-Jährigen damit, dass es ihrer Generation einmal besser gehen wird als der ihrer Eltern. Der Zukunftspessimismus bei jungen Erwachsenen hat in den vergangenen Jahren europaweit langsam aber stetig zugenommen. Die Studie untersuchte auch, wie junge Menschen zur Demokratie stehen. Auch hier ist die Entwicklung ernüchternd. Für die meisten ist die Demokratie weiter die bevorzugte Regierungsform, aber immer mehr sind damit unzufrieden, wie sie im Alltag umgesetzt wird.
3: Das Wetter. Uns erwartet heute wieder ein sonniger und extrem warmer Tag. Die Sonne gibt alles und heizt NRW auf bis zu 38 Grad auf. Auch die Nacht bleibt tropisch. Mit 24 Grad wird sogar noch mal wärmer als in der vergangenen Nacht. Morgen nähern wir uns schon der 40-Grad-Marke, die wir dann am Freitag auch knacken werden.
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3: Hallo, Kevin Zimmer hier. Ich bin ein bisschen traurig. Ich muss Tschüss sagen. Tschüss, Spargel. Ja? Danke, war eine schöne Zeit mit dir. Heute endet offiziell die Spargelsaison in Deutschland. Das bedeutet, dass heute wirklich der letzte Tag ist, an dem auf den Feldern Spargel gestochen wird. Das Problem ist jetzt habe ich wirklich zu Hause 3 Päckchen Hollandaise noch im Schrank stehen. Ja? Da ist ja so viel Zeug drin in der fertigen Hollandaise, die muss man nicht kühl stellen. Also von daher, der hält sich auch noch 15.000 Jahre. Obwohl, so eine schöne Hollandaise bei aktuell 38 Grad oder so. Puh. Schön aufmachen die Packung, das ist, Man kann sie wahlweise auch als Rauputz für die Treppe nehmen, das ist auch kein Problem.

0: Wir sind Vize-Weltmeister.
1: Was?
0: Ja, sind wir. Vielleicht nicht aus fußballerischer Sicht, aber wenn es um das schönste Trikot geht, macht uns so schnell keiner was vor. Die Washington Post hat jetzt nämlich ein Ranking der schönsten Trikots dieser WM veröffentlicht und Kollege, Reporter und unser Fashion-Victim Stefan Rijek, du hast dir diese Liste mal genauer angeguckt, ne?
2: Ja, genau. Und zusammengestellt wurde die Liste mit insgesamt 11 Trikots von der Modejournalistin Ashley Fetters-Malloy. Die betont auch am Anfang erstmal, dass die Liste nur auf ihrem persönlichen Geschmack als Modejournalistin beruht. Also es kann natürlich jeder erstmal schön finden, was er will.
0: Ich finde das deutsche Trikot sehr schön, mit dem weiß, schwarz-rot-goldene Streifen auf der Brust. Erinnert so ein bisschen an die 90er. Wir sind ja Kinder der 90er.
2: Ja, ey, 100 Punkte, das ist genau der Punkt. Der Grund für Platz 2. Zu unserem Heimtrikot sagt sie nämlich, dass es eine perfekte Hommage an die Trikots der Weltmeisterjahre ist. Also 54, 74, 90 und 2014. Komplett nostalgisches Trikot also.
0: Ja, ich sag mal so eine Mischung aus den erfolgreichsten Jahren als Trikot, das ist auch einfach eine sehr, sehr coole Idee.
2: Ja, voll. Und man sieht beim Ranking insgesamt, erstens, die Modejournalistin mag eher schlichte Trikots und zweitens geht sie aber auch um Kultur und Tradition und ich finde die Erklärung dazu echt interessant. Wenn man dafür offen ist, muss man auch dazu sagen.
0: Du siehst ein Fragezeichen in meinem Gesicht. Was meinst du damit?
2: Naja, also es geht da nicht nur, wie jetzt bei Deutschland zum Beispiel, um Fußballtradition nach dem Motto, ja, das sieht jetzt aus wie die Trikots von früher, sondern es geht auch um kulturelle Tradition. Das Auswärtstrikot der Spanier zum Beispiel ist auf Platz 3 angeblich, weil es die klassische spanische Literatur verkörpert.
0: So, genau daran denken Fußballer sicherlich auch, wenn sie es anziehen. Das musst du uns jetzt bitte mal erklären, denn viele denken vermutlich das Gleiche, wie ich gerade, als ich es gehört habe. Bitte was?
2: Ja, klar. Also, das Trikot ist cremefarben. Das soll für so alte, vergilbte Buchseiten stehen. Und die goldroten Akzente, die stehen da nicht nur für die Farben Spaniens, sondern wohl auch für die Verzierung, die ganz früher auf den Einbänden von so Büchern eben waren.
0: Ja, ein vergilbtes Trikot, halten wir es fest. Wäre es ein deutsches Trikot, was vergilbt wäre, wäre es eine Anlehnung an die Wohnzimmerwand von Mario Basler, könnte ich mir vorstellen. Es klingt ein bisschen weit hergeholt. Oder sehe ich das nur so? Oder du auch?
2: Nee, also ich dachte das auch. Aber wenn du dir das Trikot jetzt im offiziellen FIFA-Shop bestellen willst, dann steht genau das in der Beschreibung. Ja, und auf Platz 1 ist, rate mal,
0: Frankreich wegen Mode.
2: Ja, klar. Fast, es ist Uruguay. Ist so ein babyblaues Trikot mit weißem Kragen und das erinnert wohl an das der Olympischen Spiele 1924.
0: Klar, hätte ich auch gesagt.
2: Ja, klar. Und angeblich sieht das besonders kultiviert aus, sodass es, Zitat, von einem kleinen Prinzen oder einem französischen Schuljungen getragen werden könnte.
0: Oh, wie süß. So kultiviert. Fußball und kultiviert. Ja, das ist, wer kennt sie nicht, die Fans mit der Shampoosflasche auf der Straße? Stefan Rijek, vielen Dank. Gut siehst du aus.
2: Danke.

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1: Mit Kirsten Gutmann. Guten Tag. Die Stadt Datteln will kommenden Montag umfassend zur möglichen Asylbewerberunterkunft informieren. Und das, bevor Politik und Verwaltung darüber entscheiden wollen. Geplant ist das Multifunktionsgebäude an der Friedrich-Ebert-Straße bzw. am August-Schmidt-Ring Süd. Dort soll eine Unterkunft für Asylbewerber und Obdachlose entstehen. Am Montag um 17 Uhr wird das Projekt vorgestellt. Dabei geht es um die Nutzung, aber auch um Konzepte für Betreuung, Sicherheit und Integration. Bürgermeister André Dora sagte, man wolle frühzeitig und transparent in den Dialog gehen. Eine neu gegründete Bürgerinitiative hatte schon Kritik am Standort und auch an der Größe geäußert. Die neue Unterkunft in Datteln ist nötig, sagt die Stadt, weil die bisherigen Container am Ostringstadion Platz für ein neues Wohngebiet machen müssen. In der neuen Unterkunft könnten künftig fast 100 Menschen wohnen. Mit einer Eisenstange soll ein Mann in Recklinghausen vor knapp 2 Jahren

0: Lage gegen 1 Uhr nachts stabilisiert werden. Das Wetter, strahlender Sonnenschein auch heute wieder. Wir bekommen bis zu 35 Grad. Aktuell sind es 31 in Herten-Disteln und 31 zum Beispiel auch in Datteln am Schloss Horneburg. Von morgen bis ins Wochenende bleibt es sonnig und sehr heiß. Morgen sind es wieder gut 35 Grad, am Freitag und Samstag sogar 38 oder 39 Grad. Zwei ganz kleine Staus bei uns im Fest. Einmal auf der A31 Richtung Oberhausen zwischen Schermbeck und Dorsten, 1 Kilometer. Und auf der A45 Hagen Richtung Dortmund zwischen Kreuz Castrop-Rauxel-Ost und Dortmund Nordwest auch 1 Kilometer Stau. Dann haben wir noch einen Blitzer in Recklinghausen auf der Ludwig-Erhard-Allee Richtung Ohrweg. Dankeschön fürs Melden und gute Fahrt.
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2: Da kommt man euphorisiert vom Helene-Fischer-Konzert in Gelsenkirchen. Bis extra mit der Bahn gefahren, um die Anreisestaus auf dem Parkplatz zu umgehen. Wir kennen das da ja in Gelsenkirchen. Und dann Bahnverkehr in ganz Deutschland ausgefallen. Tüdüm. Ich stelle mir gerade vor, wie vielleicht auch Helene Fischer am Bahnhof Gelsenkirchen stand, ja, im roten Lametta-Kleid, Windmaschine an und

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0: Janet Jackson, Together Again. 36 Grad und es wird noch heißer. Es hört einfach nicht auf mit der Hitze, ja? Morgen sind wir dann auch schon bei 39 Grad. Ihr wollt es wahrscheinlich noch heißer, oder? Dann freut euch auf Freitag, 40 Grad. Die Sonne strahlt so sehr, dass selbst H.P. Baxter von Scooter, der kauft sich gar keine Blondtönung mehr vom Rossmann. Durch die Sonne brennen die Haare sich von selbst blond.
1: Heißer, heißer! Ich schlafe nachts nicht so gut! Heißer, heißer! Dachgeschossbewohner, rest in peace! Heißer, heißer! Ich lebe jetzt in der Tiefkühltheke! Heißer, heißer! Viel zu heiß, um noch Sachen zu rufen! Ich leg mich jetzt neben die Fischstäbchen. Tschüss!
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1: Ich bin David Büchner. Nächtlicher Bahnfrust. Wegen einer bundesweiten Störung des digitalen Bahnfunks hat die Deutsche Bahn am späten Abend alle Züge in Deutschland rund 2 Stunden lang gestoppt. Die Ursache für das Problem war aus Sicht des Unternehmens der planmäßige Tausch einer technischen Komponente beim Zugfunksystem. Weitere Details wurden bislang nicht mitgeteilt. Bundesverkehrsminister Patrick Schnieder forderte eine lückenlose Aufklärung des Vorfalls. Während die Hitze weiter über Frankreich brütet, sind rund 68.000 Haushalte im Nordwesten des Landes vom Strom abgeschnitten. Grund sei eine hitzebedingte Panne an einem Transformator, teilten die Behörden mit.
2: Riesige Teile Frankreichs ächzen unter der Hitze. Noch nie gab es in so vielen Gegenden gleichzeitig die höchste Hitzewarnstufe Rot. Selbst in der meist eher kühlen Bretagne brutzeln die Menschen in Frankreich gerade sehr. Und jetzt sind auch noch zehntausende Haushalte dort ohne Strom. Die Menschen können also weder Ventilator noch Klimaanlage benutzen. Und weil es so heiß ist, wird es auch noch ein bisschen dauern, bis der Strom wieder da ist. Besonders schlimm ist das natürlich für schwächere Menschen. Etwa Altenzentren sollen deshalb jetzt im Zweifel mit Stromgeneratoren versorgt werden. Aus Paris, Rahel Sommer.
1: Deutschland ist im europäischen Vergleich das am stärksten von Cyberangriffen mit Schadsoftware betroffene Land. Spuren von Cyberkriminellen führen dabei häufig nach Russland, sagt Experte Christian Dörr vom Hasso-Plattner-Institut in Potsdam.
3: Die Täter attackieren Unternehmen, die öffentliche Verwaltung und auch Krankenhäuser mit Schadsoftware, die Daten und Systeme verschlüsselt. So wollen die Kriminellen Lösegeld erpressen, oft mehrere hunderttausend Euro. Deutschland ist besonders attraktiv für Cyberangriffe, denn hier gibt's viele innovative Unternehmen mit wertvollen Daten, die man blockieren kann. Und oft sind sich diese Firmen der Cybergefahr nicht bewusst und entsprechend schlecht geschützt, sagen die Experten. Aus Berlin, Uli Reitinger.
1: Die Stimmung in der deutschen Wirtschaft hat sich im Juni den 2. Monat in Folge von den Dämpfern infolge des Iran-Kriegs erholt. Der IFO-Geschäftsklimaindex stieg leicht um 0,6 Punkte. Die Unternehmen haben ihre aktuelle geschäftliche Lage und die Erwartungen besser eingeschätzt. IFO-Präsident Clemens Fuß sagte, die deutsche Wirtschaft hoffe auf eine Entspannung der weltpolitischen Situation.
4: Das Wetter. Heute gibt's wieder viel Sonne und ordentlich Hitze. In NRW steigen die Temperaturen durch die Sonne auf bis zu 38 Grad. Dazu wird auch die Nacht sehr tropisch mit 24 Grad, sogar noch wärmer als die letzte Nacht. Morgen sind wir dann schon fast bei 40 Grad. Am Freitag haben wir sie dann, die 40 Grad.
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4: Und jetzt für euch die längsten Staus, in denen ihr mindestens 10 Minuten Wartezeit mitbringen solltet. A1 Köln-Münster zwischen Hagen-Nord und Kreuz Dortmund-Unna. 10 Kilometer Stau aktuell und ihr müsst mit 22 Minuten Zeitverlust rechnen. Die A3 Köln-Oberhausen zwischen Leverkusen-Opladen und Solingen 4 Kilometer, da seid ihr nach 10 Minuten durch. Die A3 Köln-Oberhausen zwischen Duisburg-Wedau und Kreuz-Kaiserberg 2 Kilometer, kostet euch 19 Minuten Zeitverlust. Die A40 Essen-Dortmund zwischen Dortmund-Lütgendortmund und Dortmund-Klei 2 Kilometer, 11 Minuten on top. Und die A44 Mönchengladbach-Aachen zwischen Aldenhofen und Alsdorf. 1 Kilometer. Hier sind es 10 Minuten mehr. Ich wünsche euch eine gute Fahrt.
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4: So, gleich haben wir dann auch wirklich die 38 Grad erreicht. Kurz nach 1. Und dann fängt man bei diesen Temperaturen ernsthaft an, über eine Klimaanlage nachzudenken. Geht's euch genauso? Ich meine, selbst wenn wir auf die Nacht schauen, Temperaturen bis 24 Grad, ja, und eine Raumtemperatur wie in Mordor, da wünscht man sich so diesen kleinen Kasten, der einem so, so schön kühl die Luft ins Gesicht pustet. Ob ihr jetzt noch kurzfristig eine Klimaanlage bekommt, das ist lustig, oder? Allein schon die Frage. Und wenn ja, wo? Und ob es sich auch wirklich lohnt, das checken wir gleich nach 3 Hits hier bei mir in der Show. Ich bin Kevin Zimmer.
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4: Jetzt bei uns die Frau, ich sag mal so, stehst du ganz nah in der Nähe von ihr, wenn sie tanzt? Der Hüftschwung wirkt wie ein Ventilator. Hier ist Shakira.

0: Freitag ist es dann soweit, dann haben wir die 40 Grad.
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0: Ja, wir sind wohl im Sommer angekommen, würde ich mal sagen. Ich weiß nicht, nachts vielleicht in den Keller flüchten oder so, wenn man da schlafen möchte, weil es so heiß ist. Oder auf die Gartenliege nach draußen. Was ist, wenn man beides nicht hat? Da muss die Klimaanlage her. Reporter Thorsten Ortmann, was ist, wenn ich jetzt noch schnell eine haben möchte?
3: Ja, dann wünsche ich dir ganz viel Glück. Das wirst du brauchen, denn ich habe es heute Morgen versucht. Und ich habe zig Firmen angerufen, bin dabei müde belächelt worden mit dem Hinweis, ja so in 2-3 Wochen vielleicht. Und das war noch der schnellste Betrieb. Andere haben die nächsten Termine im September frei. Hat den Vorteil, man könnte auch gleich die Heizung mitwarten lassen. Und eine Firma verwies mich sogar auf das nächste Jahr. Bis dahin sei der Auftragskalender randvoll. Aber ich habe auch mit Christoph Branneis vom Verband Deutscher Kälte-Klima-Fachbetriebe gesprochen. Und er sagt, man kann Glück haben, wenn der Installationsaufwand nicht zu groß ist.
4: Wenn zum Beispiel die Außeneinheit auf einem Balkon platziert werden kann und nur wenige Meter Leitungen verlegt werden müssen zum Innengerät, dann ist das innerhalb eines Tages realisierbar.
3: Also einfach mal versuchen und ein paar Betriebe anrufen. Sonst sollte man ab Herbst fürs nächste Jahr planen, sagt Christoph Branneis.
0: Okay, da schon mal planen, aber vielleicht jetzt für mal eben schnell, weil es ja jetzt so heiß ist, schnell in den Baumarkt und so ein Klimastandgerät kaufen. Was ist damit?
3: Also die Stiftung Warentest empfiehlt,

0: durch das geöffnete Fenster nach draußen geführt werden. Und dadurch hat dieses Gerät ähnlich effizient gearbeitet wie ein fest installiertes Splitgerät.
1: Und das Außengerät kann man ganz einfach mit einer Haltevorrichtung in die bestehende Fensterkonstruktion reinhängen, also rückbaubar ohne Bohrungen. Die Geräte für Räume bis 30 Quadratmeter kosten zwischen 750 und 1100 Euro.
2: Okay, aber zumindest kommen wir dann relativ cool durch diese Hitzewoche. Thorsten Ortmann hat uns da ein paar Klimageräte-Tipps gegeben. Vielen Dank dafür.
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1: 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Simone Danisch ist bei euch und ich wünsche euch einen tollen heißen Mittwoch.
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1: Mit Kirsten Gutmann. Guten Tag. Die Stadt Dorsten sucht mit einer hohen Belohnung nach illegalen Müllentsorgern. In einem Waldstück in Holsterhausen wurde ein großer Berg an Bauschutt abgeladen. Der Müll deutet auf den Abbruch eines Anbaus hin. Holzbohlen, Heizkörper, Türen, Möbel, Bleche, Dachrinnen und Eternitplatten. Deren Entsorgung aus der Natur ist zeitaufwendig und teuer. Die Stadt hat für Hinweise eine Belohnung von 1.000 Euro ausgesetzt. Wenn die Verantwortlichen ermittelt werden können, kommen Kosten im höheren vierstelligen Bereich auf sie zu. Falls der private Eigentümer des Waldes Anzeige erstattet, könnte außerdem noch ein Strafverfahren folgen. Die Stadt Datteln will kommenden Montag umfassend zur möglichen Asylbewerberunterkunft informieren. Und das, bevor Politik und Verwaltung darüber entscheiden wollen. Geplant ist das Multifunktionsgebäude an der Friedrich-Ebert-Straße bzw. am August-Schmidt-Ring Süd. Dort soll eine Unterkunft für Asylbewerber und Obdachlose entstehen. Am Montag um 17 Uhr wird das Projekt vorgestellt. Dabei geht es um die Nutzung, aber auch um Konzepte für Betreuung, Sicherheit und Integration. Bürgermeister André Dohr sagte, man wolle frühzeitig und transparent in den Dialog gehen. Eine neu gegründete Bürgerinitiative hatte schon Kritik am Standort und auch an der Größe geäußert. Die neue Unterkunft in Datteln ist nötig, sagt die Stadt, weil die bisherigen Container am Ostringstadion Platz für ein neues Wohngebiet machen müssen. In der neuen Unterkunft könnten künftig fast 100 Menschen wohnen. 2 Stunden lang ging bei der Bahn nichts mehr. Jetzt wissen wir auch warum. Eine technische Komponente sei planmäßig getauscht worden, sagt der Vorstandsvorsitzende DB InfraGo. Dabei habe es eine Panne gegeben, die habe zu einer Störung des digitalen Bahnfunks geführt. Diese Panne wird jetzt genau analysiert. Gegen 22:30 gestern Abend war der komplette Bahnverkehr in ganz Deutschland eingestellt worden. Das betraf alle Verbindungen inklusive der S-Bahnen. Viele Reisende steckten fest, denn die Züge standen zum Teil auf offener Strecke. Auch der Güterverkehr stand still. Mit einem Notfallsystem konnte die Lage gegen 1 Uhr nachts stabilisiert werden. Das Wetter, strahlender Sonnenschein auch heute wieder. Wir bekommen Standstill. Mit einem Notfallsystem konnte die Lage gegen

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1: Und ich bin Kevin Zimmer, schön, dass ihr da seid. Morgen spielt Deutschland bei dieser Fußball-WM gegen Ecuador. Und wir senden wieder aus dem Deutschen Fußballmuseum in Dortmund. Ich freue mich sehr drauf. Ich hoffe, ihr kommt. Ja? Musiker Malik Harris kommt zumindest auch. André Pavlak, U17-Nationaltrainer. Und Comedian und Fernsehstar Guido Kanz kommt. Jetzt fehlt nur noch, dass ihr kommt. Kommt gerne so vorbei, ist gar kein Problem. 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

0: Ihr neues Album geht gerade in Deutschland richtig durch die Decke. Mit drauf die neue Single Drop Dead, sozusagen ja, die Lead-Single, die weltweit in den Charts auch gelandet ist. Wir hatten den Superstar natürlich bei uns zu Gast und haben mit ihr über den Song gesprochen, denn das ist eben kein gewöhnlicher Love-Song. Im Refrain heißt es sogar Kiss Me and I Might Drop Dead. Also auf Deutsch ungefähr Küss mich und ich fall tot um. Die Frage ist natürlich, was steckt bitte schon dahinter?
1: Yeah, I think that's how it feels.
2: Ja, ich glaube, genauso fühlt es sich an, wenn man jemanden kennenlernt, den man sehr mag. Es fühlt sich irgendwie fast an wie Leben oder Tod, wenn man so heftig in jemanden verliebt ist. Ich finde, dann sind einfach alle Gefühle total verstärkt und man denkt nicht mehr wirklich klar und auch nicht mehr besonders rational.
0: Ja, alles ist ein bisschen intensiver, aufgeladener. Vielleicht kennt man das ja selbst aus Beziehungen. Und Olivia Rodrigo hat auch eine ziemlich genaue Vorstellung davon, zu welchem Szenario dieser Song perfekt passt.
3: It feels like running around in a
2: Für mich fühlt sich der Song so an, wie nachts um drei noch durch die Stadt zu ziehen, vielleicht aufs Fahrrad zu springen oder jemanden im Regen zu küssen. Man hat direkt Bilder im Kopf bei dem Song und ich kriege direkt Bock im Auto, die Fenster runterzumachen und sich frei zu fühlen.
0: Na, bei der Hitze gerade vielleicht doch nicht die Fenster runtermachen, aber ich sag mal so, küssen im Regen, das wäre schön. So ein bisschen Regen zur Abkühlung und dazu dieser neue Song von Olivia Rodrigo.
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1: Mit Danny Hoppe, guten Tag. Der Sommer dreht gerade so richtig auf, das freut viele. Die große Hitze sorgt aber auch für Probleme, unter anderem an den Schulen. Das Schulministerium hat deshalb jetzt reagiert und die Regeln für den Unterricht gelockert. Auch für Schülerinnen und Schüler der Oberstufe soll es jetzt verkürzte Unterrichtszeiten und Hitze freigeben. Das Ganze soll erstmal befristet bis zu den Sommerferien gelten. José Nasjandi im Landtagsstudio, du hast mit dem Ministerium gesprochen. Was genau hat zu dieser Änderung geführt?
2: Na, es sind zwei Dinge. Einmal gab es von Eltern, aber auch von einigen Lehrern schon länger den Wunsch, die Hitzefreiregeln auf den Prüfstand zu stellen. Und dann natürlich diese massive Hitzewelle, die wir momentan erleben. Bisher galten die Hitzefreiregeln nur bis einschließlich Klasse 10. Neu ist, jetzt dürfen Schulleitungen auch für die Oberstufe Kurzunterricht anordnen. Dabei können die Stunden zum Beispiel auf 30 Minuten verkürzt werden. Der reguläre Stundenplan bleibt aber bestehen, damit alle Fächer stattfinden können und die Schüler dürfen auch in der Oberstufe früher nach Hause geschickt werden.
1: Und heißt das, dass Oberstufenschüler jetzt automatisch früher nach Hause dürfen, weil sie ja teilweise volljährig sind?
2: Nein, automatisch läuft da gar nichts. Die Entscheidung liegt weiterhin bei den Schulleitungen vor Ort. Sie können Oberstufenschülern aber künftig hitzefrei am Nachmittag geben, wenn wichtige schulische Gründe nicht dagegen sprechen. So lautet die Regel. Diese Regeln sollen nach den Sommerferien alle nochmal auf den Prüfstand gestellt werden. Nicht, weil sie alle schlecht sind, sondern weil es immer wieder Details gibt, die unklar sind oder die vielleicht nachgebessert werden müssen.
1: Danke, José. Und jetzt weitere Meldungen im Überblick. Familienministerin Prien will eine gesetzliche Altersgrenze von 13 Jahren für soziale Medien wie TikTok, Instagram oder Snapchat. Das hat sie am Mittag in Berlin mitgeteilt. Die zuständige Expertenkommission empfiehlt außerdem ein Handyverbot in Schulen bis Klasse 7. In Frankreich gibt es den ersten Ebola-Fall. Das Virus wurde bei einem Arzt, der aus der Demokratischen Republik Kongo zurückkam, nachgewiesen. Das hat das französische Gesundheitsministerium mitgeteilt. Der Mann sei isoliert worden, mögliche Kontaktfälle würden zurzeit identifiziert. Nach den bundesweiten Zugausfällen in der Nacht hat die Bahn jetzt die Ursache dafür mitgeteilt. Schuld war demnach der planmäßige Tausch einer technischen Komponente beim digitalen Bahnfunksystem. Das hat ein Bahnsprecher gesagt, ohne weiter ins Detail zu gehen. Der Bahnverkehr stand rund 2 Stunden still. Die meisten von uns kennen es wahrscheinlich, man ist unterwegs und telefoniert und plötzlich ist mal wieder das Netz weg, weil man im Funkloch gelandet ist. Das Bundesdigitalministerium und die Bundesnetzagentur wollen jetzt wissen, wo diese Funklöcher alle sind. Sie starten eine einwöchige Mitmachaktion unter dem Hashtag Check dein Netz. Jeder, der ein Smartphone hat, kann über die App Mobilfunkcheck Funklöcher melden. Mit diesen Daten sollen die Netzbetreiber dann ihre Netze verbessern. Das hat Bundesdigitalminister Wildberger angekündigt. Nach Angaben der Bundesnetzagentur gibt es in Deutschland nur noch auf einer Fläche von 0,22% reine Funklöcher. Das heißt, dort ist keins der 3 etablierten Handynetze von Telekom, Vodafone und O2 erreichbar. Und das waren die Nachrichten mit Danny Hoppe.
3: Das Wetter. Sonne, Sonne und nochmals Sonne den ganzen Tag. Es ist heiß im Kreis mit jeweils 33 Grad am Maler-Grimme-Institut und an der Schleuse Dorsten. Ja, und auch morgen geht's so weiter. Bis zu 35 Grad und weiter Sonnenschein pur.
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3: Vorsicht jetzt erstmal auf der A45 Hagen-Dortmund. Zwischen dem Kreuz Castrop-Rauxel-Ost und dem Kreuz Dortmund-Nordwest gibt's eine ungesicherte Unfallstelle auf der linken Spur. Und dann gucken wir auf die Staus. A31 Gronau-Oberhausen zwischen Schermbeck und Dorsten 1 Kilometer. A40 Essen-Dortmund 3 Kilometer Stau zwischen Bochum-Werne und Dortmund-Klei. In einer Viertelstunde seid ihr durch. A43 Wuppertal-Recklinghausen zwischen Bochum und Herne-Eickel 2 Kilometer Stau. A45 Hagen-Dortmund 3 Kilometer Stau zwischen dem Kreuz Dortmund-West und Dortmund-Hafen und weiter zwischen den Kreuzen Castrop-Rauxel-Ost und Dortmund-Nordwest nochmal 1 Kilometer Stau zusätzlich.
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3: Wen habt ihr denn schon alles kleben? Hä? Einen Kimmich, einen Ronaldo, vielleicht einen Messi oder habt ihr die Jungs sogar schon doppelt? Ja, dann packt sie ein und nehmt sie mit zur Arena auf Ewald nach Herten. Da ist jetzt in diesem Moment die erste Panini-Tauschbörse von Radio Fest an den Start gegangen. Alle Infos dazu findet ihr auch nochmal auf radiofest.de um 2:10. Da schalte ich aber auch schon direkt rüber und hör mal nach, ob schon getauscht wird. Simone Danisch ist bei euch. Einen tollen, heißen Mittwoch.

0: Vielleicht wird ja heute nicht nur getauscht, sondern auch um Bildchen geschnibbelt. Wer weiß, ne? Die erste Panini-Tauschbörse von Radio Fest ist um 14 Uhr an den Start gegangen in der Arena auf Ewald in Herten. Ja, und geschnibbelt hat man ja um diese Bildchen früher immer noch auf dem Schulhof, das weiß ich noch. Und vor Ort, jetzt heute, ist aber mit dabei mein Kollege Julian Sonntag. Julian, wie ist es denn?
1: Ja, hier auf Ewald ist ganz schön heiß, aber ich sag mal so, hier sind schon einige Bildchen, die hier über den Tisch gehen. Also tauschen lohnt sich. Sag mal, wie ist denn deine persönliche Motivation hier heute? Warum bist du hier angekommen?
2: Also meine Motivation ist eigentlich nur, dass ich meinen Heft voll kriege. Ich glaube, wie jeder andere auch hier. Es ist eine pure Begeisterung, wie man hier sieht. Ja, letzte Woche war ich auch in Bochum bei der Tauschbörse. Und da hat sich auch schon alles an vielen Tischen verteilt, auf dem Boden, in den Regalen. Und ja, das ist einfach spannend zu sehen, wie jung und alt einfach zusammenkommen, solche Sticker einfach nie langweilig werden, sondern immer noch diese rege Begeisterung einfach da ist. Ne?
1: Und ich sag mal, trotz der Hitze, wenn wir uns mal so umgucken, hier ist ja schon der ein oder andere, die ein oder andere und tauscht hier ganz fleißig. Ne? Wie ist denn bei dir, wie ist denn so die persönliche Geschichte? Hast du früher schon Bildchen gesammelt in Alben?
2: Also das fing tatsächlich 2006 schon an mit meinem Bruder. Damals haben wir auch schon beim Sommermärchen tatsächlich gesammelt. 2014, der Weltmeisterschaft, das war dann so, dass wir auch in der Zeitung gelandet sind, in der Recklinghauser Zeitung. Und ja, ich meine, die Begeisterung war immer da. Auch früheres Sammelspiel, Sammelkarten wie Pokémon und sowas haben wir auch immer gesammelt. Und ja, war immer die Begeisterung von klein auf da und reißt nicht ab. Ne?
1: Danke dir. Ja, und wenn man sich hier umguckt, also die Begeisterung ist an den Tischen hier auf jeden Fall erkenntlich. Wir haben hier uns einen schönen Schirm geschnappt und vorbeikommen lohnt sich auf jeden Fall noch. Also wenn ihr noch ein paar Bildchen habt, dann macht euch doch mal auf den Weg schnell zur Arena auf Ewald.
0: Ihr habt Julian gehört. Kommt vorbei, bis 17 Uhr läuft sie noch. Die erste Panini-Tauschbörse von Radio Fest in Herten in der Arena auf Ewald. Und wir sprechen später noch hier, Julian.

0: 17 nach 2 haben wir es gleich. Simone Danisch ist im Studio für euch und ein cooles und vor allem luftiges Outfit. Die richtigen Leute am Start und Bock auf Party. Ja, am Fühlinger See in Köln steigt es am Samstag ja wieder. Das Rainbow Festival Open Air direkt am Wasser und natürlich mit richtig viel guter Musik. Boney M. sind unter anderem dabei, David Puentes und die No Angels und auch Kamrat. Und der geht selbst sehr, sehr gerne auf Festivals und er hat auch direkt mal einen guten Tipp für uns.
1: Was ich auch mal schön finde an Festivals ist die Mischung. Meistens war der Act, den ich gar nicht sehen wollte, der beste für mich an dem Tag. Geht einfach mal zu Künstlern hin, wo ihr vielleicht sagen würdet, aber hätte ich mir jetzt so eigentlich gar nicht ein Ticket für gekauft. Aber genau dafür ist ein Festival da. Man bekommt mal so einen kleinen Taste, was die anderen so tun.
0: Ja, was Kamrat sagt, diese Erfahrung habe ich auch auf jeden Fall schon gemacht. Also schaut aufs Line-Up, lasst euch treiben und werdet vielleicht auch überrascht. Am Samstag auf dem Rainbow Festival am Fühlinger See in Köln, präsentiert von uns. Infos und Tickets findet ihr auf rainbowfestival.de und Musik zum Einstimmen gibt's jetzt natürlich von Kamrat. Hug Yourself jetzt hier bei Radio Fest.

Blitzer-Update bei Radio Fest. Mal Ovelheider Weg in der 30er-Zone, den hat Thomas gemeldet. Danke dir und gute Fahrt weiterhin. 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

0: Im Musikvideo wurde auf einer Yacht gefeiert. Ginge bei dem Wetter heute auch perfekt. You Make Me Wanna von Blue war das um 2:30.
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2: Mit Kirsten Gutmann, guten Tag. Die Stadt Dorsten sucht mit einer hohen Belohnung nach illegalen Müllentsorgern. In einem Waldstück in Holsterhausen wurde ein großer Berg an Bauschutt abgeladen. Der Müll deutet auf den Abbruch eines Anbaus hin. Holzbohlen, Heizkörper, Türen, Möbel, Bleche, Dachrinnen und Eternitplatten. Deren Entsorgung aus der Natur ist zeitaufwendig und teuer. Die Stadt hat für Hinweise eine Belohnung von 1.000 Euro ausgesetzt. Wenn die Verantwortlichen ermittelt werden können, kommen Kosten im höheren vierstelligen Bereich auf sie zu. Falls der private Eigentümer des Waldes Anzeige erstattet, könnte außerdem auch noch ein Strafverfahren folgen. Mit einer Eisenstange soll ein Mann in Recklinghausen vor knapp 2 Jahren mehrfach auf ein fahrendes Auto eingeschlagen haben, denn er hatte Streit mit der Frau auf dem Beifahrersitz. Als sie in Panik fliehen wollte, rastete er aus. Immer wieder schlug er auf das Dach, die Beifahrertür und das Fenster des Autos ein, versuchte vergeblich die Tür aufzureißen und auch die Beifahrerin mit der Eisenstange zu schlagen. Die Fahrerin rammte bei der Flucht 2 geparkte Autos. Seit heute steht der 27-Jährige vor Gericht. Das Landgericht Bochum muss entscheiden, ob der Angeklagte wegen einer möglichen psychischen Erkrankung vermindert schuldfähig sein könnte und ob von ihm eine Gefahr für die Allgemeinheit ausgeht. 2 Stunden lang ging bei der Bahn nichts mehr. Jetzt wissen wir auch warum. Eine technische Komponente sei planmäßig getauscht worden, sagte der Vorstandsvorsitzende DB InfraGo. Dabei habe es eine Panne gegeben, die habe zu einer Störung des digitalen Bahnfunks geführt. Diese Panne wird jetzt genau analysiert. Gegen 22:30 gestern Abend war der komplette Bahnverkehr in ganz Deutschland eingestellt worden. Das betraf alle Verbindungen, inklusive der S-Bahnen. Viele Reisende stecken fest, denn die Züge standen zum Teil auf offener Strecke. Auch der Güterverkehr stand still. Mit einem Notfallsystem konnte die Lage gegen 1 Uhr nachts stabilisiert werden.
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0: Es wird geschwitzt. Am Erkenschwicker Rathaus bei aktuell 33 Grad und am Freizeitpark Flarsheim bei 32 Grad. Blauer Himmel, Sonne knallt und so geht es bei bis zu 35 Grad auch morgen weiter. Und hier geht's mit meinem Verkehrsmonitor weiter. A40 Essen-Dortmund zwischen Bochum-Werne und Dortmund-Klei 3 Kilometer Stau, Viertelstunde plus. A42 Kamp-Lindfort-Dortmund 3 Kilometer stocken zwischen Herne-Wanne und dem Kreuz Herne. Und für die A45 Hagen-Dortmund noch der Hinweis, dass da für eine Unfallaufnahme zwischen den Kreuzen Castrop-Rauxel-Ost und Dortmund-Nordwest die linke Spur aktuell gesperrt ist. Außerdem wird geblitzt in Mahl am Ovelheider Weg in der 30er-Zone.
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0: Jo, Wochenmitte erreicht. Simone Danisch ist für euch hier am Start. Hallo.

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0: Das ist neu bei Radio Fest. Jennifer Lopez und David Guetta mit Save Me Tonight um 20 vor 3 am Mittwochnachmittag. Wir haben es ja schon immer gesagt, das wird eine ganz tolle Weltmeisterschaft. Oder hat da irgendwer irgendwann mal dran gezweifelt? Nee, ne? 2 Spiele, 2 Siege, da sollte jetzt zum Abschluss der Gruppenphase doch der dritte Klopper möglich sein. Das hat das deutsche Team ja auch in der Vergangenheit schon mal bewiesen.
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2: Ja, kaum zu glauben, aber auch bei mir kommt der Fußballromantiker durch. Nie war es so wertvoll, Kicker-Erinnerungen in großem Umfang abgespeichert zu haben. Denn der Turnierverlauf 2026 hat sehr viel Parallelen zum Sommermärchen 2006.
3: Wenn man den Jubel gesehen hat nach Siegtreffer, wäre da, dass die ganze Mannschaft im Eck lag irgendwie. Und es kann schon Kräfte freisetzen, definitiv.
2: Denn auch vor 20 Jahren wurde ein Team mit C im Ländernamen im ersten Spiel deutlich geschlagen. Was jetzt Curaçao war, war damals Costa Rica. Und auch damals war wie jetzt das zweite Spiel eine umkämpfte Partie. Polen wurde erst durch einen Treffer in der Nachspielzeit 1:0 besiegt. Der Odonkor-Növel-Moment wurde geboren. Und 2026 könnte es jetzt eben diesen Undaf-Moment gegeben haben.
4: Ich hatte Schmerzen am C, die haben beim Jubel alle auf meinen C getreten.
2: Ja. Denn 2 Siege zum Auftakt einer WM gab es, genau, zuletzt 2006. Und gegen wen haben wir wohl im letzten Gruppenspiel gespielt? Richtig, heute wie damals Ecuador.
5: Deutschland feiert 3. Sieg im 3. Spiel. Kompliment an die Mannschaft von Jürgen Klinsmann.
2: Uns Undav könnte also einer der Schlüsselspieler werden, der am Ende wieder den Unterschied ausmachen könnte.
4: Ich glaube, wenn ich jetzt sagen würde, ich will nur ins Achtelfinale kommen, dann wäre ich falsch hier. Ich glaube, jeder der Jungs, die da sind, hat das gleiche Ziel und das ist Weltmeister werden.
2: Wenn ich mir selbst jetzt so zuhöre, bekomme ich dieses Gefühl, das man hat, wenn die Hoffnung wächst, dass aus diesem einen Wunsch tatsächlich Wirklichkeit werden kann. Und es gibt auch noch eine weitere gute Erkenntnis. 2006 sind wir auf dem Weg zum Titel im Halbfinale an Italien gescheitert. Und wer ist 20 Jahre später gar nicht dabei? Richtig. In diesem Sinne, schönen Anpfiff.

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0: Auf der Arena auf Ewald wird seit 14 Uhr getauscht und gefachsimpelt. Radio Fest hat zur ersten Panini-Tauschbörse geladen. Ja, einige sind schon da und auch Nicole aus Mahl ist heute mit am Start. Sie ist voll im Panini-WM 2026-Fieber und sie wird nicht nur heute tauschen.
1: Ich habe mir gedacht, Mensch, es gibt so viele Menschen, die gerade keine Sticker mehr bekommen, die ganz traurig sind und habe gedacht, es gibt kaum was. Ihr macht jetzt heute was und ja, dann machen wir am Freitag halt eine Tauschbörse bei uns im Vereinsheim.
0: Und zwar am Freitag von 15 bis 17 Uhr in der ehemaligen Hermann-Claudius-Schule am Merkelheider Weg. Und heute bis 17 Uhr läuft eben noch die Tauschbörse von Radio Fest in Herten in der Arena auf Ewald. Also kommt da gerne vorbei. Und einen Blitzer habe ich auch noch eben für euch. Aus Herten von der Nimrodstraße in der 30er-Zone zwischen Ewaldstraße und Schützenstraße. Danke fürs Melden an Peter 08900 910 910. Das ist die kostenlose Radio Fest-Hotline für weitere Blitzer.

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1: Mit Nico Hartmann. Bei der deutschen Fußballnationalelf beginnt der Countdown für das letzte Gruppenspiel morgen Abend um 22 Uhr in New York gegen Ecuador. Am Abend unserer Zeit findet erst das Abschlusstraining im Quartier in North Carolina statt. Anschließend geht es per Flieger nach New Jersey. Die Partie gegen Ecuador wird das zweite Spiel der DFB-Geschichte bei einer WM in New York sein. Vor rund 30 Jahren verlor die deutsche Elf im WM-Viertelfinale an gleicher Stelle mit 1:2 gegen Bulgarien.
0: 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Es ist 15 Uhr. 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
2: Mit Danny Hoppe. Guten Tag. Deutschland schwitzt weiter. Auch heute gelten in fast allen Regionen amtliche Hitzewarnungen bei Temperaturen bis zu 39 Grad. Und es wird sogar noch heißer. Morgen und übermorgen werden vor allem im Westen und Südwesten des Landes bis zu 41 Grad erwartet. Damit könnte der bisherige Temperaturrekord für den Juni fallen. Malte Albrecht aus dem News-Team. Wissenschaftler gehen davon aus, dass solche extremen Hitzeperioden durch den Klimawandel in Zukunft noch häufiger auftreten und auch noch intensiver werden.
3: Ja, genau. Klimaforscher haben untersucht, welchen Anteil die Erderwärmung an der Rekordhitze hat. Das Wettermuster hinter dieser Hitzewelle sei erstmal gar nicht außergewöhnlich, sagen die Wissenschaftler. Außergewöhnlich sei, wie stark sich die Luft inzwischen aufheizt. Berechnungen des EU-finanzierten Projekts Klimameter haben ergeben, der menschengemachte Klimawandel macht die aktuelle Hitzewelle in Deutschland und weiteren Teilen Westeuropas etwa 2 bis 4 Grad heißer. In München zum Beispiel um rund 2,3 Grad, in Köln um etwa 1,6 Grad. Ähnliche Wetterlagen habe es schon früher gegeben, heißt es, damals aber mit deutlich niedrigeren Temperaturen.
2: Ja, die Experten warnen deshalb ja auch mit deutlichen Worten vor den Folgen dieser Entwicklung.
3: Ja, die Forscher betonen, dass sich Gesellschaften und Ökosysteme zunehmend an Grenzen der Anpassung bewegen. Eine weitere Studie des Europäischen Zentrums für mittelfristige Wettervorhersage zeigt außerdem, extreme Hitzebelastung tritt in Europa heute etwa 2,5-mal häufiger auf als früher. Besonders in Süd- und Südwesteuropa liegen die gefühlten Temperaturen an den heißesten Tagen inzwischen teils 4 bis 5 Grad höher als noch in den 1970er Jahren.
2: Danke, Malte. Und jetzt weitere Meldungen im Überblick. Bundesfamilienministerin Prien ist für eine Altersgrenze für soziale Medien wie TikTok, Instagram oder Snapchat. Sie schlägt ein Verbot für unter 13-Jährige vor. Sie hoffe, dass man sich auf europäischer Ebene einige, ansonsten werde sie eine eigene Regelung für Deutschland vorbereiten. Das sagte Prien am Mittag in Berlin. Ab sofort ist für alle Schülerinnen und Schüler in NRW hitzefrei möglich, auch für Ältere an Gymnasien, Gesamtschulen und Berufskollegs. Das Schulministerium in Düsseldorf hat die Regelungen dazu gelockert. Zum Beispiel können jetzt Unterrichtsstunden auf 30 Minuten verkürzt werden. In Deutschland nehmen immer mehr junge Menschen Drogen. Fast jeder fünfte 18- bis 25-Jährige hat schon einmal illegale Drogen konsumiert. Das zeigt eine Umfrage des Bundesinstituts für öffentliche Gesundheit. Vor allem bei Kokain gibt es demnach einen deutlichen Anstieg. Die wirtschaftliche Lage ist alles andere als gut. Dazu kommen viele globale Krisen. Trotzdem sind die Menschen in Deutschland weiter in Reiselaune. Das zeigt der neue Urlaubsplanungsindex, den der Deutsche Tourismusverband jetzt in Berlin vorgestellt hat. Demnach planen 62% der Menschen in den nächsten 3 Monaten mindestens eine Reise. Gerade auch Ziele innerhalb Deutschlands seien weiter hoch im Kurs, sagt der Verband. Die hohen Kerosin- und Spritpreise haben dagegen kaum Auswirkungen auf die Urlaubsplanung. Für 87% der Befragten spiele das bei ihrer Reise überhaupt keine Rolle, heißt es. Und das waren die Nachrichten mit Danny Hoppe.
4: Das Wetter. Ihr merkt es doch selbst, es ist heiß. 33 Grad messen wir aktuell in Herten-Mitte und auch am Castroper Stadtgarten. Und morgen geht's mit der Sonne in die nächste Runde. Bis zu 35 Grad werden es dann im Kreis.
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4: Herr, bei Hitze im Stau stehen ist auf jeden Fall nicht geil. Hier kommt ihr aber leider nicht drum herum. A40 Essen-Dortmund zwischen Bochum-Werne und Dortmund-Klei 3 Kilometer Stau, plant mit einer Viertelstunde mehr. A42 Kamp-Lindfort-Dortmund 3 Kilometer stocken zwischen Gelsenkirchen-Bismarck und dem Kreuz Herne. Die A43 Wuppertal-Recklinghausen 5 Kilometer Stau zwischen Bochum-Leer und Herne-Eickel. Das macht eine Viertelstunde mehr hier. Die A45 Hagen-Dortmund. Nach einem Unfall gibt es hier zwischen Dortmund-Hafen und dem Kreuz Dortmund-Nordwest 4 Kilometer Stau. In 20 Minuten seid ihr dort durch. Und Blitzer habt ihr mir aus Herten gemeldet, von der Nimrodstraße in der 30er-Zone zwischen Ewaldstraße und Schützenstraße und in Mahl vom Ovelheider Weg in der 30er-Zone.
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4: Es ist heiß, aber das hält euch offenbar überhaupt nicht ab. Die erste Panini-Tauschbörse von Radio Fest in der Arena auf Ewald in Herten läuft seit etwas mehr als einer Stunde. Viele haben schon erfolgreich ihre WM-Bildchen getauscht. Also kommt vorbei bis 17 Uhr und tauscht mit. Simone Danisch wünscht euch auf jeden Fall viel Spaß dabei und ich schalte auch in dieser Stunde natürlich nochmal rüber.

0: 90er Sound für den Mittwochnachmittag bei Radio Fest. Corona mit Rhythm of the Night. Simone Danisch ist bei euch um gleich 13 nach 3. Nix ging mehr, aber wirklich absolut nix. Ihr habt es ja mitbekommen, eine deutschlandweite Funkstörung hat bei der Deutschen Bahn gestern Abend wirklich alles lahmgelegt. Ne? Mein Schwiegervater um 15 Uhr in Braunschweig losgefahren, angekommen um 2:30 in der Nacht. Ja, danke auch. Inzwischen läuft alles soweit wieder, aber die gestrandeten Bahnkundinnen und Kunden waren in ganz Deutschland natürlich irgendwann nur noch genervt.
1: Naja, ich sitze hier seit 3 Stunden. Information kriegt man so gut wie gar keine. Und jetzt jeder Zug, der da angezeigt wird, wird wieder gecancelt. Also ich wollte eigentlich nur nach Bremen, nur nach Buchholz. So, und das sind 20, nicht mal 20 Minuten Fahrt. Man kriegt hier keine Informationen, gar nichts. Aber es ist keine Überraschung mehr bei der Deutschen Bahn. Also die Deutsche Bahn hat mich gelehrt, geduldig zu sein.
0: Ja, inzwischen läuft der Zugverkehr im Kreis Recklinghausen auch wieder einigermaßen normal. Also so normal, wie die Deutsche Bahn eben fahren kann.
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0: Das war der Song zur Europameisterschaft 2004, Forza von Nelly Furtado. Und jetzt stecken wir in der WM 2026. Unser letztes Gruppenspiel steht morgen an, 22 Uhr, Deutschland gegen Ecuador.
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0: Und wir senden morgen natürlich wieder von 10 bis 14 Uhr für euch aus dem Fußballmuseum in Dortmund. Mit dabei sind wie immer richtige Hochkaräter. Also Comedy-Legende Guido Kanz zum Beispiel, U17-Nationaltrainer André Pawlak und der ehemalige ESC-Teilnehmer Malik Harris.
2: We used to be the rockstars.
0: Und ich sag euch, man merkt, der Junge ist on fire, der hat Bock auf Fußball gucken.
3: Am liebsten schaue ich die WM natürlich Public Viewing mit so vielen Leuten wie möglich, dass die Stimmung einfach am geilsten. Und was nicht fehlen darf, ist natürlich immer gute Begleitung, coole Leute um einen rum und ein schönes, kühles Getränk.
0: Ja, geile Leute und kalte Getränke ist auf jeden Fall gesorgt, kann also nichts mehr schief gehen. Malik hat Bock, vor allem wenn wir seinen Tipp fürs Finale hören.
3: Also Gegner ist mir eigentlich egal, auf jeden Fall Deutschland ist im Finale und wird das Ding auch holen, 100%.
0: So. Na, das ist doch mal was. 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

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Das ist eure Nummer für Blitzer und die ist auch noch kostenlos. Die Radiofest-Hotline, ruft einfach kurz an, meldet mir einen Blitzer, wenn ihr einen entdeckt und gute Fahrt weiterhin.

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2: Mit Kirsten Gutmann, guten Tag. Alle 3-Sterne-Restaurants im Kreis Recklinghausen konnten ihre Auszeichnungen verteidigen. Gestern Abend wurden die begehrten Michelin-Sterne wieder vergeben. Eine der weltweit wichtigsten Auszeichnungen in der Gastronomie. In Dorsten haben der Goldene Anker und das Rosin wieder Sterne bekommen. Der Goldene Anker darf die Auszeichnung seit 25 Jahren durchgehend tragen. Im Rosin bewerteten die Tester ausdrücklich den professionellen Service. Auch die Ratsstuben in Haltern am See sind wieder ausgezeichnet. Die haben den Stern zum 9. Mal verteidigt. Bundesweit haben die Tester in diesem Jahr fast 340 Restaurants mit Sternen belohnt, davon 25 erstmals. Sie bewerteten vor allem die Produktqualität, das handwerkliche Können und die Kreativität. Die Stadt Dorsten sucht mit einer hohen Belohnung nach illegalen Müllentsorgern. In einem Waldstück in Holsterhausen wurde ein großer Berg an Bauschutt abgeladen. Der Müll deutet auf den Abbruch eines Anbaus hin. Holzbohlen, Heizkörper, Türen, Möbel, Bleche, Dachrinnen und Eternitplatten. Deren Entsorgung aus der Natur ist zeitaufwendig und teuer. Die Stadt hat für Hinweise eine Belohnung von 1.000 Euro ausgesetzt. Wenn die Verantwortlichen ermittelt werden können, kommen Kosten im höheren 4-stelligen Bereich auf sie zu. Falls der private Eigentümer des Waldes Anzeige erstattet, könnte außerdem auch noch ein Strafverfahren folgen. Auf der A43 Richtung Wuppertal gibt es heute Nacht eine kurze Sperrung. Die betrifft aber nur die Anschlussstelle Haltern-Lavesum. Dort waren zuletzt Schilder verändert worden für Transporte zum Windpark Haltern-Obhusen. Diese Beschilderung wird jetzt wieder zurückgeändert. Deshalb könnt ihr heute Nacht zwischen 22 und 2 Uhr nicht von der A43 auf die Sietener Straße abbiegen. Die Autobahn selbst ist davon nicht betroffen.
0: Wissen wir also Bescheid.
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0: 34 Grad sind es an der kleinen Kapelle in Recklinghausen. Krass. Bei 33 Grad liegen wir aktuell an der ehemaligen Zeche Waltrop und die Sonne scheint von einem blauen Himmel. Es geht auch morgen so weiter mit bis zu 35 Grad. Das ist auf den Straßen in und rund um den Kreis los. A40 Essen-Dortmund zwischen Dreieck Bochum-West und Bochum-Zentrum 2 Kilometer stockend. A42 Kamp-Lindfort-Dortmund 3 Kilometer stockend zwischen Gelsenkirchen-Bismarck und dem Kreuz Herne. 6 Kilometer Stau sind es auf der A43 Wuppertal-Recklinghausen zwischen dem Kreuz Bochum-Witten und Kreuz Herne. Das macht 20 Minuten mehr an der Stelle. Und einen Blitzer habe ich aus Herten von der Nimrodstraße in der 30er-Zone.
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0: Tag zusammen. Simone Danisch bringt euch durch den schwitzigen Mittwoch.

0: Besonders wertvoll sind doch immer noch die Glitzerbildchen, oder? WM-Fieber und Panini-Fieber treffen im Kreis Recklinghausen zusammen und zwar bei der ersten Panini-Tauschbörse von Radio Fest. Jetzt gerade in der Arena auf Ewald, da wird seit über anderthalb Stunden getauscht und mittendrin auch der Kollege Julian Sonntag. Auch wenn du ja kein Album zum selber tauschen hast, bist du ganz nah dran.
1: So, hier wurde schon erfolgreich getauscht. Ich schalte mich mal dazwischen. Mhm. Was habt ihr denn hier schon ergattert?
2: Wir haben schon einmal die Nummer 15 von Frankreich, Ousmane Dembélé. Dann einmal die Nummer 3 von Österreich, und zwar Patrick Penz. Und jetzt gerade frisch dazugekommen ist auch noch die Nummer 6 von Schottland, Andrew Robertson.
1: Habt ihr den Überblick, wie viele euch noch fehlen hier heute?
3: Fehlen jetzt noch 14.
1: 14. Und da hofft ihr auch, dass ihr die heute noch bekommt?
3: Schauen wir mal, ne? Es sind ja genug Leute hier.
1: Wie ist denn die Prognose jetzt? Wie viel hattest du gesagt? 3 habt ihr schon bekommen. Das heißt, es sieht ja eigentlich erstmal ganz gut aus, ne?
2: Ja, sehr gut.
1: Und die Hitze macht euch nichts aus hier bei der Tauschbörse heute?
3: Guck mich an.
2: Ja, nicht unbedingt. Es macht Spaß. Und das ist das, was zählt.
1: Ja gut, ich glaube, das Schwitzen lässt sich heute leider gar nicht vermeiden.
3: Schwitzen ist auf jeden Fall einfacher als Schwitzen, um an diese Bilder zu kommen. Außerhalb von hier.
1: Das glaube ich. Wie schwierig ist das denn überhaupt, die richtigen zu finden im Moment?
3: Im Moment ist es richtig schwer, weil du kriegst ja nirgendwo mehr, so gut wie nirgendwo mehr diese Pakete.
1: Und ich meine, deswegen lohnt sich ja auch so eine Tauschbörse wie hier wahrscheinlich für euch, dass ihr dann einfach sagt, ne,
3: auf jeden Fall, gerade wenn man nur noch ein paar braucht, ist das schon geil, ja.
1: Ja. Und wie ist denn die persönliche Geschichte dahinter? Früher auch schon Bildchen gesammelt oder sind das jetzt das erste Heft?
3: Ja, früher auch schon gesammelt. Leider keine Alben mehr vorhanden, ne?
1: Ja gut, aber dafür geht's jetzt weiter. Also, ihr habt's gehört, es lohnt sich auf jeden Fall, hier nochmal vorbeizuschauen und nochmal sich das ein oder andere Bildchen zu sammeln.
0: Das klingt auf jeden Fall sehr erfolgreich bei dir, Julian. Panini-Tauschbörse von Radio Fest bis 17 Uhr könnt ihr auch noch vorbeikommen und tauschen. In der Arena auf Ewald in Herten. Wir haben es jetzt 15.42 Uhr auf dem Kopf und durch die Wochenmitte begleitet euch hier Simone Danisch.

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1: Ich bin Thomas Bleskin. Familienministerin Prien plädiert für eine gesetzliche Altersgrenze von 13 Jahren für die eigenständige Nutzung sozialer Medien wie TikTok, Instagram oder Snapchat. Prien bezog sich dabei auf eine Empfehlung der Expertenkommission Kinder- und Jugendschutz in der digitalen Welt.
2: Die gesetzliche Altersgrenze von 13 Jahren ist allerdings nur ein Vorschlag der Expertenkommission. Alternativ wurde darüber diskutiert, über den EU Digital Services Act bestimmte Dienste oder einzelne Funktionen für bestimmte Altersgruppen zu beschränken. Worin sich die Kommission aber einig ist, das Thema muss auf europäischer Ebene geregelt werden. Und am Ende müssten besonders auch die Plattformbetreiber in die Pflicht genommen werden. Kinder und Jugendliche einfach aus der digitalen Welt auszusperren, sei kein Schutz. Fiona Reinhardt, Nachrichtenredaktion.
1: Die deutschlandweite Störung im Bahnfunk hat nach Ansicht des Vorsitzenden der Verkehrsministerkonferenz, Bayerns Ressortchef Bernreiter, eine schlechte Vorbereitung der Bahn auf solche Krisen offengelegt. Bei einem Ausfall dieser Größenordnung erwarte er, dass es ein tragfähiges Notfallkonzept gebe.
3: Geduld ist weiterhin gefragt. Bahnreisende und vor allem Pendler sollten Verspätungen und auch Zugausfälle einkalkulieren. Grund für den Totalausfall war eine Störung des digitalen internen Bahnfunksystems und der Frust bei vielen, die in der Nacht festsaßen, der ist natürlich riesig. Viele beklagen auch, dass es keine Informationen gab. Immerhin, die Bahn hat an Gestrandete Taxi- und Hotelgutscheine verteilt. Claudia Wächter, Nachrichtenredaktion.
1: In Frankreich ist eine erste Erkrankung im Zusammenhang mit dem Ebola-Ausbruch in der Demokratischen Republik Kongo nachgewiesen worden. Ein Arzt, der aus dem zentralafrikanischen Land zurückkehrte, sei positiv getestet worden, hieß es vom französischen Gesundheitsministerium. Direkt nach seiner Ankunft sei er in ein Krankenhaus gebracht und isoliert worden, um jegliches Ansteckungsrisiko zu vermeiden. In Tragflächenteilen des weltgrößten Passagierjets Airbus A380 wurden Risse entdeckt. Die Europäische Luftfahrtbehörde hat daher angeordnet, dass 16 Maschinen der Fluggesellschaften Emirates und Qantas kurzfristig untersucht werden müssen. 5 der doppelstöckigen Flugzeuge müssen nun vor ihrem nächsten Flug zum Check, die übrigen nach 25 Flugzyklen.
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6: Die Sonne ballert bei jeweils 33 Grad am Dattelner Rathaus und am Chemiepark Mahl. Es ist und bleibt heiß heute. Und das wird es auch morgen bei bis zu 35 Grad.
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6: Jo, mein Verkehrsmonitor checke ich auch nochmal eben für euch. Die A42 Kamplin vor Dortmund ist dabei. Zwischen Herne-Wanne und dem Kreuz Herne gibt es 2 Kilometer stockend. Und auf der A43 Wuppertal-Recklinghausen sind es 7 Kilometer Stau zwischen dem Kreuz Bochum-Witten und dem Kreuz Herne. In 35 Minuten seid ihr da aber durch.
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6: Auf Instagram könnt ihr sehen, was alles bei unserer Panini-Tauschbörse in der Arena auf Ewald los ist. Nämlich einiges. Es wird getauscht unter den Sonnenschirmen bis 17 Uhr. Könnt ihr auch noch gerne vorbeischauen in Herten. Ja, Radio Fest tauscht mit euch Panini-Bilder zur WM 2026. Und um 10 nach 4, da schalte ich nochmal rüber ins große Tauschgeschäft. Simone Dane schwingt rüber aus dem Studio zu euch.

0: Achtung jetzt um 4:09 auf der A31 Oberhausen-Gronau. Zwischen Dorsten und Schermbeck liegen Gegenstände auf allen Spuren und außerdem steht da auch noch ein defekter LKW auf dem Standstreifen. Es ist richtig krass, wie viele von euch ihre Panini-Alben schon fast voll haben. Da kommen wir ja genau richtig mit unserer ersten Panini-Tauschbörse, um sie halt richtig voll zu machen. Radiofest hat geladen zur Arena auf Ewald in Herten. Noch bis 17 Uhr werden hier Bildchen hin und her gereicht. Ja, mein Kollege Julian Sonntag dreht den Kopf wahrscheinlich wie beim Tennis von links nach rechts. Julian, es läuft, ne?
1: Ja, hier in der Arena auf Ewald ist das Tauschgeschäft schon im vollen Gange. Also ich würde sagen, hier sind 150 Leute bestimmt mindestens schon. Mhm. Und regelmäßiger Verkehr hier. Also es kommen und gehen immer wieder welche. Und ich sitze hier mit dem Henry aus Waltraub. Und Henry, du hast hier so eine Liste vor dir liegen. Das sieht ja alles hochprofessionell aus. Was hast du denn hier für ein System aufgebaut für dich?
2: Ich habe hier die Flagge vorne und habe dann jedes einzelne Land mit Nummer hier aufgeschrieben und streiche dann immer nach und nach weg. Und jetzt sind nur noch so 35 über, die ich noch brauche.
1: Und ist das jetzt für dich das erste Mal, dass du hier so Sticker sammelst in dem Heft?
2: Ich habe 2022 ganz viel mit meiner Fußballmannschaft aufgetauscht. Da hat mir mein Vater aber noch viel geholfen.
1: Für welche Fußballmannschaft spielst du?
2: Ich spiele beim VfB Waltrop.
1: Stark. Und wie ist das da so bei deinen Fußballkollegen? Wie wird da gesammelt? Wird da auch getauscht zwischendurch?
2: Alle im Sammelfieber, aber viele geben halt sehr, sehr viel Geld aus für Sticker. Ich gehe halt mehr aufs Tauschen.
1: Du gehst mehr aufs Tauschen. Und was gibt man denn so aus sonst für so einen Sticker, also wenn man die kauft jetzt irgendwo?
2: So, es gibt eine Seite, die heißt Collected. Da kriegt man so Basissticker, normale, die nicht besonders sind, für 39 Cent. Und so Messi und Ronaldo gehen da so für 23 Euro weg.
1: Wahnsinn, aber trotz des Wetters und trotz den Temperaturen hat es dich jetzt nicht davon abgehalten, mal hier hinzukommen und deine Sticker mal zu tauschen, nehme ich an, ne?
2: Nein, weil ich einfach Lust habe, dieses Album voll zu machen und weil ich auch einen Freund habe, der sehr, sehr viel Geld ausgibt, aber immer noch nicht fertig ist und mein Traum ist, vor dem fertig zu werden.
1: Ja, Henry, also würde ich sagen, lohnt sich hier hinzukommen, auch bei den Temperaturen?
2: Ja, auf jeden Fall. Ist ein mega Erlebnis, hier mit so vielen Leuten zu tauschen.
1: Ja, ihr habt es gehört von Henry aus Waltrop.
0: Sehr
1: also
0: cool.
1: Kommt vorbei, tauscht euch glücklich.
0: Jo, Henry aus Waltrop war schon erfolgreich, ihr vielleicht auch. Bis 17 Uhr läuft noch die Panini-Tauschbörse von Radio Fest in der Arena auf Ewald in Herten.

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0: Girls, Wannabe habt ihr gehört bei Radio Fest am Nachmittag. Schönen Mittwoch zusammen. 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

0: Schön, dass ihr dabei seid bei eurem Lieblingsradio für den Kreis Recklinghausen um 16:30.
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2: Mit Kirsten Gutmann, guten Tag. Alle 3-Sterne-Restaurants im Kreis Recklinghausen konnten ihre Auszeichnungen verteidigen. Gestern Abend wurden die begehrten Michelin-Sterne wieder vergeben. Eine der weltweit wichtigsten Auszeichnungen in der Gastronomie. In Dorsten haben der Goldene Anker und das Rosin wieder Sterne bekommen. Der Goldene Anker darf die Auszeichnung seit 25 Jahren durchgehend tragen. Im Rosin bewerteten die Tester ausdrücklich den professionellen Service. Auch die Ratsstuben in Haltern am See sind wieder ausgezeichnet. Die haben den Stern zum 9. Mal verteidigt. Bundesweit haben die Tester in diesem Jahr fast 340 Restaurants mit Sternen belohnt, davon 25 erstmals. Sie bewerteten vor allem die Produktqualität, das handwerkliche Können und die Kreativität. Auf der A43 Richtung Wuppertal gibt es heute Nacht eine kurze Sperrung. Die betrifft aber nur die Anschlussstelle Haltern-Lavesum. Dort waren zuletzt Schilder verändert worden für Transporte zum Windpark Haltern-Obhusen. Die Beschilderung wird jetzt wieder zurückgeändert. Deshalb könnt ihr heute Nacht zwischen 22 und 2 Uhr nicht von der A43 auf die Siethener Straße abbiegen. Die Autobahn selbst ist davon nicht betroffen. Mit einer Eisenstange soll ein Mann in Recklinghausen vor knapp 2 Jahren mehrfach auf ein fahrendes Auto eingeschlagen haben, denn er hatte einen Streit mit der Frau auf dem Beifahrersitz. Als sie in Panik fliehen wollte, rastete er aus. Immer wieder schlug er auf das Dach, die Beifahrertür und das Fenster des Autos ein, versuchte vergeblich, die Tür aufzureißen und auch die Beifahrerin mit der Eisenstange zu schlagen. Die Fahrerin rammte bei der Flucht 2 geparkte Autos. Seit heute steht der 27-Jährige vor Gericht. Das Landgericht Bochum muss entscheiden, ob der Angeklagte wegen einer möglichen psychischen Erkrankung vermindert schuldfähig sein könnte und ob von ihm eine Gefahr für die Allgemeinheit ausgeht.
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0: Blauer Himmel, Sonne und jeweils 33 Grad. So sieht's über der Dorstner Heiligkreuzkirche und über dem Steinrabner Bach in Oer-Erkenschwick aus. Und es bleibt ja heiß. Morgen mit bis zu 35 Grad. Und es gibt dann noch einige Staus gerade. Den Anfang macht die A40 Essen-Dortmund zwischen dem Dreieck Bochum-West und Bochum-Harpen 3 Kilometer stockend. Die Gegenrichtung A40 Dortmund-Essen zwischen dem Dreieck Bochum-West und Bochum-Wattenscheid. Hier haben wir 1 Kilometer Stau. Rüber zur A42 Kamp-Lindfort-Dortmund zwischen Gelsenkirchen-Bismarck und Herne-Baukau 3 Kilometer Stau. Die A43 Wuppertal-Recklinghausen 5 Kilometer stockend zwischen dem Kreuz Bochum und Kreuz Herne und andersrum 2 Kilometer Stau auf der A43 Recklinghausen-Wuppertal zwischen dem Kreuz Recklinghausen und dem Kreuz Bochum plant mit einer Viertelstunde mehr hier.
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0: Das ist der Mittwoch im Kreis in extra heiß. Kommt gut durch mit mir, Simone Danisch. Hallo.

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0: von den Toten Hosen nur nach vorn. 20 vor 5 und es geht in die heiße Schlussphase. Wie bei der WM wird es auch bei unserer Panini-Tauschbörse von Radio Fest in der Arena auf Ewald jetzt nochmal richtig spannend. Wer kriegt sein Heft voll? Wer tauscht noch richtig wertvolle Sticker? Mein Kollege Julian Sonntag hat das alles vor Ort im Blick.
1: So ja, hier neigt sich jetzt die Tauschbörse so langsam dem Ende zu, aber so richtig aufgehört wird hier noch nicht. Also trotz des heißen Wetters waren natürlich super viele Leute hier. Und ich sitze mit dem Paul. Und Paul, sag mal, wie ist denn dein Fazit des heutigen Tages? Hat es sich für dich gelohnt?
2: Ja, auf jeden Fall. Man kommt mit anderen Leuten auf jeden Fall in Kontakt. Das ist natürlich sehr cool. Und man kann die ganze Zeit tauschen und sammeln und einkleben. Ist auf jeden Fall cool. Sind viele Leute hier. Wetter ist ein bisschen semi, sag ich mal so. Bisschen heiß, aber...
1: Aber trotz des Wetters hat es sich doch bestimmt für dich gelohnt. Was ist denn dein persönlicher Erfolg gewesen hier heute?
2: Ja, ich persönlich brauche jetzt nur noch 7 Karten. Vorher waren es so 30, die ich noch gebraucht habe. Und so ist das cool.
1: Wie viele Tauschpartner und Tauschpartnerinnen hattest du denn heute? Also kannst du das ungefähr einschätzen?
2: So 5, 6 Stück bis jetzt.
1: Also das hat dir quasi gereicht, um deinem vollen Heft etwas näher zu kommen?
2: Ja, es gibt ja auch viele Karten und manche Karten, die ich halt brauche, haben manche Leute auch vielleicht 3, 4 Mal doppelt.
1: Also. Ja, super. Wir melden uns jetzt ab bei dem heißen Wetter und gehen jetzt irgendwo hin, wo es kühler ist, würde ich sagen.
0: Ja, aber eine richtig geile Sache. Ihr habt sie gerockt. Die erste Panini-Tauschbörse von Radio Fest in der Arena auf Ewald. Da ist immer noch richtig gut was los. Bis 17 Uhr geht das Ganze, dann ist Abpfiff. Danke auf jeden Fall an alle, die dabei waren. Von mir, Simone Danisch.

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1: Ich bin Thomas Bleskin. Bundeskanzler Merz hat sich ausdrücklich zur vorgeschlagenen Anhebung des Renteneintrittsalters bekannt. Im Bundestag verwies er auf die steigende Lebenserwartung und sagte, für ein ausreichendes Einkommen im Alter müsse künftig teilweise länger gearbeitet werden. Union und SPD wollen die Vorschläge der Rentenkommission umsetzen. Diese empfiehlt, das Rentenalter an die Lebenserwartung zu koppeln. Die Regelaltersgrenze würde damit bis 2041 auf etwa 67 Jahre und 6 Monate steigen. Familienministerin Prien plädiert für eine gesetzliche Altersgrenze von 13 Jahren für die eigenständige Nutzung sozialer Medien wie TikTok, Instagram oder Snapchat. Prien bezog sich dabei auf eine Empfehlung der Expertenkommission Kinder- und Jugendschutz in der digitalen Welt.
2: Die gesetzliche Altersgrenze von 13 Jahren ist allerdings nur ein Vorschlag der Expertenkommission. Alternativ wurde darüber diskutiert, über den EU Digital Services Act bestimmte Dienste oder einzelne Funktionen für bestimmte Altersgruppen zu beschränken. Worin sich die Kommission aber einig ist, das Thema muss auf europäischer Ebene geregelt werden. Und am Ende müssten besonders auch die Plattformbetreiber in die Pflicht genommen werden. Kinder und Jugendliche einfach aus der digitalen Welt auszusperren, sei kein Schutz. Fiona Reinhardt, Nachrichtenredaktion.
1: In Frankreich ist eine erste Erkrankung im Zusammenhang mit dem Ebola-Ausbruch in der Demokratischen Republik Kongo nachgewiesen worden. Ein Arzt, der aus dem zentralafrikanischen Land zurückkehrte, sei positiv getestet worden, hieß es vom französischen Gesundheitsministerium.
3: Schon mehr als 1000 Menschen haben sich in der Demokratischen Republik Kongo mit Ebola infiziert und jetzt gibt es auch einen Fall in Frankreich. Allerdings war der Mann vorher für die Arbeit im Kongo und zwar genau dort, wo die Krankheit rumgeht. Sein Zustand ist stabil und auch wenn es für den Mann direkt ins Krankenhaus ging, schauen die Behörden in Frankreich jetzt, ob es Kontaktpersonen gibt, die dann 3 Wochen zu Hause in Quarantäne müssen. Ebola-Fieber kann lebensbedrohlich sein und wird durch Körperkontakt und auch Kontakt mit Körperflüssigkeiten übertragen. In Europa schätzen die Behörden das Ansteckungsrisiko aber als gering ein. Aus Paris, Rache Sommer.
1: Das Bundesamt für Sicherheit in der Informationstechnik warnt vor einer wachsenden Bedrohung durch KI-gestützte Cyberangriffe. BSI-Präsidentin Plattner sprach von einer neuen Phase der Cybersicherheit. Sicherheitsbehörden sehen Cyberangriffe bereits heute als Ausdruck geopolitischer Spannungen. Die Bundesregierung plant deshalb, mit einem neuen Gesetz eine aktive Cyberabwehr zu ermöglichen.
4: Das Wetter.
5: Es wird geschwitzt. Am Schloss Sieten bei 33 Grad und am Schlosspark Herten bei 34 Grad. Mit Sonne und blauem Himmel obendrauf. Und morgen gibt's das alles bei bis zu 35 Grad.
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5: Jo, und der nächste Blick geht zu den Staus und zur A40 Essen-Dortmund zwischen dem Dreieck Bochum-West und Bochum-Harpen. 4 Kilometer stockend. A42 Kamp-Lindfort-Dortmund. 3 Kilometer stockend zwischen Herne-Wanne und dem Kreuz Herne. Die A43 Recklinghausen Wuppertal zwischen dem Kreuz Recklinghausen und dem Kreuz Bochum 3 Kilometer Stau. Das kostet euch 25 Minuten eurer Zeit. Und A45 Hagen-Dortmund zwischen Dortmund-Eichlinghofen und dem Kreuz Dortmund-Nordwest. Hier gibt es 4 Kilometer Stau.
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5: Simone Danisch ist am Start. Schönen Mittwoch euch. Es ist heute aber auch ein trauriger Tag für viele von euch. Die Spargelsaison endet offiziell. Ab jetzt wieder für fast ein Jahr nur Stangen aus dem Glas. Und ganz ehrlich, die mag doch keiner so wirklich. Wir vergießen deswegen gemeinschaftlich eine Träne für das Ende einer monumentalen Saison. Ich nur aus Solidarität. Ich mag eh nur den grünen Spargel.
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0: gut, dieser Song. Girls Just Wanna Have Fun, Cyndi Lauper mit einem extra 80er Radiofest am Nachmittag mit Simone Danisch läuft bei euch 10 nach 5. 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

0: Ich glaube, als Eltern bekommt man dann doch leicht das Gefühl, dass alle anderen den Alltag mit Kindern viel besser hinkriegen. Aber wir können da beruhigen. Das ist ganz sicher falsch. Die anderen sind nie perfekt, egal was sie sagen.
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2: Du musst bei Angebereltern genau hinhören, wenn sie sich selbst entlarven.
3: Du, wir leben unser Leben und wir nehmen den Leon einfach überall hin mit. Dann muss er halt mal mitkommen, wenn wir wohin wollen. Zum Spielplatz oder in die Eisdiele oder auf die Hüpfburg.
2: Man muss einfach nur immer im Kopf haben, so gut kriegen die anderen Eltern das eben auch nicht hin.
3: Ne, wir setzen den Kleinen nicht einfach 5 Stunden alleine vor die Glotze mit Paw Patrol. Nee, wir gucken da komplett mit, so als Familie.
2: Und so sind auch diese Eltern zum Glück nicht perfekt.
3: Für uns steht weiterhin die Beziehung an erster Stelle. Wir nehmen uns täglich Zeit nur für uns. Wenn der Kleine mal nachts 2 Stunden durchschläft, dann nutzen wir beide die Zeit, um miteinander einzuschlafen.
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2: Mit Kirsten Gutmann, guten Tag. Alle 3-Sterne-Restaurants im Kreis Recklinghausen konnten ihre Auszeichnungen verteidigen. Gestern Abend wurden die begehrten Michelin-Sterne wieder vergeben, eine der weltweit wichtigsten Auszeichnungen in der Gastronomie. In Dorsten haben der Goldene Anker und das Rosin wieder Sterne bekommen. Der Goldene Anker darf die Auszeichnung seit 25 Jahren durchgehend tragen. Im Rosin bewerteten die Tester ausdrücklich den professionellen Service. Auch die Ratsstuben in Haltern am See sind wieder ausgezeichnet. Die haben den Stern zum 9. Mal verteidigt. Bundesweit haben die Tester in diesem Jahr fast 340 Restaurants mit Sternen belohnt, davon 25 erstmals. Sie bewerteten vor allem die Produktqualität, das handwerkliche Können und die Kreativität. Auf der A43 Richtung Wuppertal gibt es heute Nacht eine kurze Sperrung, die betrifft aber nur die Anschlussstelle Haltern-Lavesum. Dort waren zuletzt Schilder verändert worden für Transporte zum Windpark Haltern-Upphusen. Diese Beschilderung wird jetzt wieder zurückgeändert. Deshalb könnt ihr heute Nacht zwischen 22 und 2 Uhr nicht von der A43 auf die Sietener Straße abbiegen. Die Autobahn selbst ist davon nicht betroffen. Die Stadt Dorsten sucht mit einer hohen Belohnung nach illegalen Müllentsorgern. In einem Waldstück in Holsterhausen wurde ein großer Berg an Bauschutt abgeladen. Der Müll deutet auf den Abbruch eines Anbaus hin. Holzbohlen, Heizkörper, Türen, Möbel, Bleche, Dachrinnen und Eternitplatten, deren Entsorgung aus der Natur ist zeitaufwendig und teuer. Die Stadt hat für Hinweise eine Belohnung von 1.000 Euro ausgesetzt. Wenn die Verantwortlichen ermittelt werden können, kommen Kosten im höheren 4-stelligen Bereich auf sie zu. Falls der private Eigentümer des Waldes Anzeige erstattet, könnte außerdem noch ein Strafverfahren folgen.
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0: Ihr seht es und ihr merkt es. Es ist Hitzesommer im Kreis. 34 Grad stehen jeweils auf den Thermometern an der Kastropper Pferderennbahn und am Paulsörter in Recklinghausen. Ja, und das ist erst der Anfang. Morgen geht es mit bis zu 35 Grad weiter. Diese Meldung habe ich jetzt noch für euch. A40 Essen-Dortmund zwischen dem Dreieck Bochum-West und Bochum-Harpen 3 Kilometer stockend. Die A43 Recklinghausen-Wuppertal zwischen dem Kreuz Recklinghausen und Bochum-Riemke mit 2 Kilometern Stau. Und ein frischer Blitzer ist auch dabei. Aus Herten von der Riedstraße in beide Richtungen. Danke fürs Melden an Heike.
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0: Ja, ein bisschen was ist noch vom Mittwochnachmittag übrig. Hallo von mir, Simone Danisch ist am Start.

0: Radiofest am Nachmittag läuft bei euch. Profisportler geben ja Millionen für ihren Körper aus. Er hier ist einfach eine Suppe. Südkorea spielt in der kommenden Nacht das letzte Gruppenspiel und kann sogar noch ins 16. Finale einziehen. Getroffen hat bislang für das Team ein ganz besonderer Stürmer. Und zwar, weil er seinen Teller immer aufgegessen hat. Wartet, was? Kollege Stefan Reek klärt auf.
1: Naja, streng genommen hat der Fußballer Hyun Jo-o den Suppenteller aufgegessen bzw. ausgetrunken, aber erstmal von Anfang an. Der südkoreanische Stürmer musste schon früh in seiner Karriere heftige Rückschläge erleiden. Klassischer Pechvogel eben. Gebrochener Oberarm, Wadenverletzung, Kreuzbandriss und so weiter und so fort. Aber in den letzten Jahren hat sich Hyun Jo-o zurückgekämpft und das mit der wirklich rührenden Unterstützung seines Vaters. Der hat nämlich extra für die Genesung seines Sohnes ein Restaurant eröffnet, in dem er Tang verkauft. Das ist eine besonders kräftige und nährstoffreiche Fischsuppe, die in der südkoreanischen Kultur als Heilmittel gilt. Ja, und von dieser Asterix-Zaubertranksuppe sollte Hyun Jo-o so viel wie nur möglich schlürfen. Ja, immer rein mit dem guten Zeug.
2: Oh, das wär's. Jetzt braucht er nur noch heiß serviert zu mir.
3: Her damit!
1: Und, was soll ich sagen, hat anscheinend geholfen. Mit einem späten 2:1 hat er bei seinem WM-Debüt erstmal ganz entspannt das Spiel gedreht. Und ich sag mal, wenn die Südkoreaner den Vater jetzt nicht als Mannschaftskoch einstellen, dann weiß ich auch nicht.
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3: Mit Nico Hartmann. Am Abend beginnt bei der Fußball-WM der letzte Vorrundenspieltag, an dem alle Partien zeitgleich ausgetragen werden. Um 21 Uhr trifft die Schweiz auf Gastgeber Kanada. Parallel spielen Bosnien und Katar gegeneinander. Während in der Gruppe B noch alle Teams weiterkommen können, ist Haiti in der Gruppe C bereits ausgeschieden und um 0 Uhr gegen Marokko klarer Außenseiter. Parallel hofft Brasilien gegen Schottland auf den zweiten WM-Sieg. In der Gruppe A spielen dann um 3 Uhr unserer Zeit Tschechien gegen Gastgeber Mexiko und Südafrika gegen Südkorea.
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4: Ich bin Thomas Bleskin. Bundeskanzler Merz hat sich ausdrücklich zur vorgeschlagenen Anhebung des Renteneintrittsalters bekannt. Im Bundestag verwies er auf die steigende Lebenserwartung und sagte, für ein ausreichendes Einkommen im Alter müsse künftig teilweise länger gearbeitet werden. Union und SPD wollen die Vorschläge der Rentenkommission umsetzen. Diese empfiehlt, das Rentenalter an die Lebenserwartung zu koppeln. Die Regelaltersgrenze würde damit bis 2041 auf etwa 67 Jahre und 6 Monate steigen. Familienministerin Prien plädiert für eine gesetzliche Altersgrenze von 13 Jahren für die eigenständige Nutzung sozialer Medien wie TikTok, Instagram oder Snapchat. Prien bezog sich dabei auf eine Empfehlung der Expertenkommission Kinder- und Jugendschutz in der digitalen Welt.
5: Die gesetzliche Altersgrenze von 13 Jahren ist allerdings nur ein Vorschlag der Expertenkommission. Alternativ wurde darüber diskutiert, über den EU Digital Services Act bestimmte Dienste oder einzelne Funktionen für bestimmte Altersgruppen zu beschränken. Worin sich die Kommission aber einig ist, das Thema muss auf europäischer Ebene geregelt werden. Und am Ende müssten besonders auch die Plattformbetreiber in die Pflicht genommen werden. Kinder und Jugendliche einfach aus der digitalen Welt auszusperren, sei kein Schutz. Fiona Reinhardt, Nachrichtenredaktion.
4: In Frankreich ist eine erste Erkrankung im Zusammenhang mit dem Ebola-Ausbruch in der Demokratischen Republik Kongo nachgewiesen worden. Ein Arzt, der aus dem zentralafrikanischen Land zurückkehrte, sei positiv getestet worden, hieß es vom französischen Gesundheitsministerium.
6: Schon mehr als 1000 Menschen haben sich in der Demokratischen Republik Kongo mit Ebola infiziert und jetzt gibt es auch einen Fall in Frankreich. Allerdings war der Mann vorher für die Arbeit im Kongo und zwar genau dort, wo die Krankheit rumgeht. Sein Zustand ist stabil und auch wenn es für den Mann direkt ins Krankenhaus ging, schauen die Behörden in Frankreich jetzt, ob es Kontaktpersonen gibt, die dann 3 Wochen zu Hause in Quarantäne müssen. Ebola-Fieber kann lebensbedrohlich sein und wird durch Körperkontakt und auch Kontakt mit Körperflüssigkeiten übertragen. In Europa schätzen die Behörden das Ansteckungsrisiko aber als gering ein. Aus Paris, Rachel Sommer.
4: Das Bundesamt für Sicherheit in der Informationstechnik warnt vor einer wachsenden Bedrohung durch KI-gestützte Cyberangriffe. BSI-Präsidentin Plattner sprach von einer neuen Phase der Cybersicherheit. Sicherheitsbehörden sehen Cyberangriffe bereits heute als Ausdruck geopolitischer Spannungen. Die Bundesregierung plant deshalb, mit einem neuen Gesetz eine aktive Cyberabwehr zu ermöglichen.
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1: Mit Kirsten Gutmann. Guten Abend. Auf der A43 Richtung Wuppertal gibt es heute Nacht eine kurze Sperrung. Die betrifft aber nur die Anschlussstelle Haltern-Lavesum. Dort waren zuletzt Schilder verändert worden für Transporte zum Windpark Haltern-Upphusen. Diese Beschilderung wird jetzt wieder zurückgeändert. Deshalb könnt ihr heute Nacht zwischen 22 und 2 Uhr nicht von der A43 auf die Siethener Straße abbiegen. Die Autobahn selbst ist davon nicht betroffen. Alle 3-Sterne-Restaurants im Kreis Recklinghausen konnten ihre Auszeichnungen verteilen. Gestern Abend wurden die begehrten Michelin-Sterne wieder vergeben, eine der weltweit wichtigsten Auszeichnungen in der Gastronomie. In Dorsten haben der Goldene Anker und das Rosin wieder Sterne bekommen. Der Goldene Anker darf die Auszeichnung seit 25 Jahren durchgehend tragen. Im Rosin bewerteten die Tester ausdrücklich den professionellen Service. Auch die Radstuben in Haltern am See sind wieder ausgezeichnet. Die haben den Stern zum 9. Mal verteidigt. Bundesweit haben die Tester in diesem Jahr fast 340 Restaurants mit Sternen belohnt. Davon 25 erstmals. Sie bewerteten vor allem die Produktqualität, das handwerkliche Können und die Kreativität. Das Wetter. Es bleibt wolkenlos, auch heute Abend. Und auch morgen geht es den ganzen Tag mit Sonnenschein weiter bei bis zu 36 Grad. Die nächsten Tage werden noch heißer. Freitag bis 38, Samstag sogar 39 Grad. Samstagabend gibt es erste Hitzegewitter. Keine Staus, aber ein Blitzer in Herten auf der Riedstraße in beiden Richtungen. Dankeschön, Heike, fürs Melden. Kommt gut an.
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1: Ich bin Thomas Bleskin. Bundeskanzler Merz hat sich ausdrücklich zur vorgeschlagenen Anhebung des Renteneintrittsalters bekannt. Im Bundestag verwies er auf die steigende Lebenserwartung und sagte, für ein ausreichendes Einkommen im Alter müsse künftig teilweise länger gearbeitet werden. Union und SPD wollen die Vorschläge der Rentenkommission umsetzen. Diese empfiehlt, das Rentenalter an die Lebenserwartung zu koppeln. Die Regelaltersgrenze würde damit bis 2041 auf etwa 67 Jahre und 6 Monate steigen. Familienministerin Prien plädiert für eine gesetzliche Altersgrenze von 13 Jahren für die eigenständige Nutzung sozialer Medien wie TikTok, Instagram oder Snapchat. Prien bezog sich dabei auf eine Empfehlung der Expertenkommission Kinder- und Jugendschutz in der digitalen Welt.
2: Die gesetzliche Altersgrenze von 13 Jahren ist allerdings nur ein Vorschlag der Expertenkommission. Alternativ wurde darüber diskutiert, über den EU Digital Services Act bestimmte Dienste oder einzelne Funktionen für bestimmte Altersgruppen zu beschränken. Worin sich die Kommission aber einig ist, das Thema muss auf europäischer Ebene geregelt werden. Und am Ende müssten besonders auch die Plattformbetreiber in die Pflicht genommen werden. Kinder und Jugendliche einfach aus der digitalen Welt auszusperren, sei kein Schutz. Fiona Reinhardt, Nachrichtenredaktion.
1: In Frankreich ist eine erste Erkrankung im Zusammenhang mit dem Ebola-Ausbruch in der Demokratischen Republik Kongo nachgewiesen worden. Ein Arzt, der aus dem zentralafrikanischen Land zurückkehrte, sei positiv getestet worden, hieß es vom französischen Gesundheitsministerium.
3: Schon mehr als 1000 Menschen haben sich in der Demokratischen Republik Kongo mit Ebola infiziert und jetzt gibt es auch einen Fall in Frankreich. Allerdings war der Mann vorher für die Arbeit im Kongo und zwar genau dort, wo die Krankheit rumgeht. Sein Zustand ist stabil und auch wenn es für den Mann direkt ins Krankenhaus ging, schauen die Behörden in Frankreich jetzt, ob es Kontaktpersonen gibt, die dann 3 Wochen zu Hause in Quarantäne müssen. Ebola-Fieber kann lebensbedrohlich sein und wird durch Körperkontakt und auch Kontakt mit Körperflüssigkeiten übertragen. In Europa schätzen die Behörden das Ansteckungsrisiko aber als gering ein. Aus Paris, Rachel Sommer.
1: Das Bundesamt für Sicherheit in der Informationstechnik warnt vor einer wachsenden Bedrohung durch KI-gestützte Cyberangriffe. BSI-Präsidentin Plattner sprach von einer neuen Phase der Cybersicherheit. Sicherheitsbehörden sehen Cyberangriffe bereits heute als Ausdruck geopolitischer Spannungen. Die Bundesregierung plant deshalb, mit einem neuen Gesetz eine aktive Cyberabwehr zu ermöglichen.
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1: Ich bin Thomas Bleskin. Bundeskanzler Merz hat sich ausdrücklich zur vorgeschlagenen Anhebung des Renteneintrittsalters bekannt. Im Bundestag verwies er auf die steigende Lebenserwartung und sagte, für ein ausreichendes Einkommen im Alter müsse künftig teilweise länger gearbeitet werden. Union und SPD wollen die Vorschläge der Rentenkommission umsetzen. Diese empfiehlt, das Rentenalter an die Lebenserwartung zu koppeln. Die Regelaltersgrenze würde damit bis 2041 auf etwa 67 Jahre und 6 Monate steigen. Familienministerin Prien plädiert für eine gesetzliche Altersgrenze von 13 Jahren für die eigenständige Nutzung sozialer Medien wie TikTok, Instagram oder Snapchat. Prien bezog sich dabei auf eine Empfehlung der Expertenkommission Kinder- und Jugendschutz in der digitalen Welt.
2: Die gesetzliche Altersgrenze von 13 Jahren ist allerdings nur ein Vorschlag der Expertenkommission. Alternativ wurde darüber diskutiert, über den EU Digital Services Act bestimmte Dienste oder einzelne Funktionen für bestimmte Altersgruppen zu beschränken. Worin sich die Kommission aber einig ist, das Thema muss auf europäischer Ebene geregelt werden. Und am Ende müssten besonders auch die Plattformbetreiber in die Pflicht genommen werden. Kinder und Jugendliche einfach aus der digitalen Welt auszusperren, sei kein Schutz. Fiona Reinhardt, Nachrichtenredaktion.
1: In Frankreich ist eine erste Erkrankung im Zusammenhang mit dem Ebola-Ausbruch in der Demokratischen Republik Kongo nachgewiesen worden. Ein Arzt, der aus dem zentralafrikanischen Land zurückkehrte, sei positiv getestet worden, hieß es vom französischen Gesundheitsministerium.
3: Schon mehr als 1000 Menschen haben sich in der Demokratischen Republik Kongo mit Ebola infiziert und jetzt gibt es auch einen Fall in Frankreich. Allerdings war der Mann vorher für die Arbeit im Kongo und zwar genau dort, wo die Krankheit rumgeht. Sein Zustand ist stabil und auch wenn es für den Mann direkt ins Krankenhaus ging, schauen die Behörden in Frankreich jetzt, ob es Kontaktpersonen gibt, die dann 3 Wochen zu Hause in Quarantäne müssen. Ebola-Fieber kann lebensbedrohlich sein und wird durch Körperkontakt und auch Kontakt mit Körperflüssigkeiten übertragen. In Europa schätzen die Behörden das Ansteckungsrisiko aber als gering ein. Aus Paris, Rachel Sommer.
1: Das Bundesamt für Sicherheit in der Informationstechnik warnt vor einer wachsenden Bedrohung durch KI-gestützte Cyberangriffe. BSI-Präsidentin Plattner sprach von einer neuen Phase der Cybersicherheit. Sicherheitsbehörden sehen Cyberangriffe bereits heute als Ausdruck geopolitischer Spannungen. Die Bundesregierung plant deshalb, mit einem neuen Gesetz eine aktive Cyberabwehr zu ermöglichen.
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2: Das Wetter. Wenn ihr nicht schlafen könnt, könnte es an diesen Temperaturen liegen. 24 Grad, also auch wieder jetzt eine tropische Nacht. Und nachher der Tag, der kratzt dann wirklich an der 40-Grad-Marke. 39 Grad, nur Sonnenschein. Die Sonne ballert wirklich den kompletten Donnerstag. Und am Freitag kriegen wir dann die 40 Grad.
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2: Und damit willkommen mitten in der Nacht, kurz nach Mitternacht, Tropennächte bei uns in NRW. Wer nicht schlafen kann, kein Problem. Ich kann's auch nicht. Wir sind bei euch jetzt mit Bibi Rexha.

0: Bei den Temperaturen, ey, nicht zu viel bewegen, nicht zu hektisch werden. Das ist sehr, sehr gut, ja. Heute wieder bis zu 36 Grad und es wird noch heißer. Ja, wir haben ein Hochdruckgebiet mit dem wunderschönen Namen Hartmut. Ja, wenn der Sommer knallt in Deutschland, dann muss man ihn Hartmut nennen. So ist es. Das heißt wirklich so. Jetzt fragen wir uns natürlich alle, ja komm, warm, morgen richtig heiß, ja. Leute, was machen wir?
1: Schön ruhig halten, alle Fenster zuhalten, Rollos runter, was natürlich nicht sehr schön ist. Und dann ab und zu ein bisschen Eis essen oder sich irgendwo was Kaltes, Eis hinlegen.
2: Ja. Zu Hause unter der Dusche, kaltes Fußbad, Obst, leichtes Essen.
3: Und zur Abkühlung werden wir nachher ein alkoholfreies Weizenbier trinken.
4: Wenn man durch den Wald spazieren geht, ne, da kann man, hat man immer noch die frische Luft.
5: Schatten, Wald. Nicht viel machen, wenn man es irgendwo hinkriegen kann.
6: Ja, und vielleicht zum See fahren und ins Wasser springen.
0: Ja, super Tipps. Das machen wir alles. Erst gehen wir in den Wald, dann springen wir in den See, dann gehen wir nicht nach draußen, dann machen wir die Rollos runter und dann trinken wir ein kaltes, alkoholfreies Weizen. So, wir freuen uns. Hartmut, vielen Dank. Schön, dass du da bist und den Sommer zu uns nach NRW bringst. Beim nächsten Mal vielleicht, ja, nicht direkt in den fünften Gang schalten, okay?
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0: Das Wetter.
1: Wir sind in einer tropischen Nacht. Tropische Nacht bedeutet immer über 20 Grad und wir haben in NRW gerade 24 Grad stellenweise. Also, das könnte der Grund sein, warum ihr schlechter schlafen könnt und jetzt noch wach seid. Ansonsten nachher wird's nicht besser. Bis zu 39 Grad werden erwartet. Dazu ballert die Sonne richtig ordentlich. Und morgen schaffen wir sie dann, die 40 Grad.
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1: Ihr habt's gehört, bis zu 24 Grad, auch wieder in dieser Nacht. Schlafen fällt da schwer. Da kannst du ja fast froh sein, wenn ihr gerade in so einer Nachtschicht hängt, ja? Kannst ja eh nicht schlafen. Wobei, ich muss ganz ehrlich sagen, wenn du eine Nachtschicht hast und dann musst du tagsüber nachher bei diesen 39 Grad, die da für heute erwartet werden, schlafen, wird's nicht besser. Aber egal was ist, Musik hilft immer.

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Humberstone und To Love Somebody. Was für ein Name. Holly Humberstone, oder? Damit wirst du normalerweise Comicfigur. Oder du musst bei Harry Potter irgendwie mitspielen in irgendwelchen Büchern und Filmen. Holly Humberstone, ja? Lehrerin in Hogwarts. So stelle ich mir das vor. To Love Somebody, Neubau.

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1: Eine tropische Nacht, in der wir gerade hängen. 24 Grad, kaum eine Wolke jetzt am Himmel, natürlich auch kein Niederschlag. Und es ist also richtig heftig und es wird nachher noch heftiger. Bis zu 39 Grad an diesem Donnerstag werden erwartet. Dazu nur Sonne, Sonne, Sonne, Sonne. Und auch am Freitag geht's so weiter. Dann erreichen wir sogar die 40-Grad-Marke.
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1: Es ist richtig früh, es ist richtig warm. Jedes Wort ist zu viel, deswegen von mir nur eine schöne Nacht.

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0: Das Wetter. Wenn ihr nicht schlafen könnt, könnte es an diesen Temperaturen liegen. 24 Grad, also auch wieder jetzt eine tropische Nacht. Und nachher der Tag, der kratzt dann wirklich an der 40-Grad-Marke. 39 Grad, nur Sonnenschein. Die Sonne ballert wirklich den kompletten Donnerstag. Und am Freitag kriegen wir dann die 40 Grad.
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0: Euch eine schöne Nacht. Wir haben Musik im Gepäck für euch dabei. Jetzt zum Beispiel von Maria Mena und All This Time. Kommt gut durch diese Nacht.
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36 Grad und es wird noch heißer. Es hört einfach nicht auf mit der Hitze, ja? Morgen sind wir dann auch schon bei 39 Grad. Ihr wollt es wahrscheinlich noch heißer, oder? Dann freut euch auf Freitag 40 Grad. Die Sonne strahlt so sehr, dass selbst H.P. Baxter von Scooter, der kauft sich gar keine Blondtönung mehr vom Rossmann. Durch die Sonne brennen die Haare sich von selbst blond. 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

0: Hähnchenschnitzel und es wird noch heißer, heißer. Heißer, heißer. Ich schlafe nachts nicht so gut. Heißer, heißer. Dachgeschossbewohner, rest in peace. Heißer, heißer. Ich lebe jetzt in der Tiefkühltheke. Heißer, heißer. Viel zu heiß, um noch Sachen zu rufen. Ich leg mich jetzt neben die Fischstäbchen. Tschüss.
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1: Wir sind in einer tropischen Nacht. Tropische Nacht bedeutet immer über 20 Grad und wir haben in NRW gerade 24 Grad stellenweise. Also, das könnte der Grund sein, warum ihr schlechter schlafen könnt und jetzt noch wach seid. Ansonsten nachher wird's nicht besser. Bis zu 39 Grad werden erwartet. Dazu ballert die Sonne richtig ordentlich. Und morgen schaffen wir sie dann, die 40 Grad.
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1: Wir haben Donnerstag, das ist der Tag, an dem Deutschland wieder spielt bei dieser Fußball-Weltmeisterschaft.